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2: Ich bin Hendrik Daum. Die US-Armee hat mit Angriffen auf den Iran begonnen. Das teilte das zuständige US-Regionalkommando in der Nacht mit. Es handelte sich um Angriffe zur so wörtlich Selbstverteidigung wegen des Abschusses eines amerikanischen Kampfhubschraubers durch den Iran in der vergangenen Nacht. Die beiden Piloten blieben bei dem Abschuss unverletzt. US-Präsident Trump hatte danach mit Vergeltung gedroht. Art und Umfang der amerikanischen Angriffe sind zur Stunde noch unklar. Im Gesundheitssektor klafft eine noch größere Lücke als bisher angenommen. Laut Bild-Zeitung sind die Ausgaben der gesetzlichen Krankenkassen von Januar bis März um 7,8% gestiegen. Das Gesundheitsministerium war bislang von nur 6,5% ausgegangen. Da stellt die Bundesregierung vor eine schwere Entscheidung. Entweder verschärft sie die Gesundheitsreform nochmal oder die Beiträge müssen trotz sinkender Leistungen weiter erhöht werden. In Sachsen sollen auch im kommenden Schuljahr Lehrer an andere Schulen versetzt werden können, wenn es dort viel Unterrichtsausfall gibt. Das Kultusministerium will die sogenannten Abordnungen sogar erhöhen, um den Stundenausfall zu stoppen. Die betroffenen Lehrer sollen frühzeitig darüber informiert werden. Die Bildungsgewerkschaft GEW kritisiert die Pläne. Das Notfallinstrument Abordnung werde nun zum Dauerzustand. Das sei keine Lösung, heißt es. Es ist nichts geworden mit dem rein bayerischen Finale in der Basketball-Bundesliga. Bamberg verlor am späten Abend das entscheidende Halbfinal-Playoff-Spiel bei Alba Berlin klar mit 66-97. Um den Meistertitel spielen damit jetzt Berlin und der FC Bayern Basketball.
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3: Die Nacht zeigt sich meist wolkig, aber auch meist trocken bei Tiefstwerten zwischen 11 und 5 Grad. Tagsüber mehr Wolken als Sonne, vor allem am Nachmittag sind dann Schauer möglich, auch vereinzelt Gewitter. Bei 15 bis 20 Grad ist es recht windig. Donnerstag und Freitag, da bleibt es unbeständig und windig und die Temperaturen, die ändern sich kaum.
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3: Ich bin Hendrik Daum. Wird es ein Sommer der Reformen von Steuern über Rente bis Gesundheit? Die Bundesregierung hat sich einiges vorgenommen. Zur Vorbereitung treffen sich die Spitzen der Regierungskoalition heute Abend mit Vertretern der Gewerkschaften und Arbeitgeber. David Riemer berichtet.
4: Die Zeit drängt. Bis zur Sommerpause will die Bundesregierung liefern und ein Reformpaket schnüren. Stand jetzt ist eine Einigung aber noch meilenweit entfernt. Stichwort flexiblere Arbeitszeiten etwa. Unterschiedlicher Meinung sind Schwarz-Rot auch beim Thema Steuern. Die SPD will die Erbschaftssteuer reformieren, die Union lehnt das kategorisch ab. Die Bundesregierung hofft, dass Wirtschaftsverbände und Gewerkschaften heute Abend mit gemeinsamen Vorschlägen in die Reformdebatte einsteigen.
3: Die US-Armee hat mit Angriffen auf den Iran begonnen. Das teilte das zuständige US-Regionalkommando in der Nacht mit. Es handelt sich um Angriffe, so wörtlich, zur Selbstverteidigung wegen des Abschusses eines amerikanischen Kampfhubschraubers durch den Iran in der vergangenen Nacht. Die beiden Piloten blieben bei dem Abschuss unverletzt. US-Präsident Trump hatte danach mit Vergeltung gedroht. Art und Umfang der amerikanischen Angriffe sind zur Stunde noch unklar. In Sachsen sollen auch im kommenden Schuljahr Lehrer an andere Schulen versetzt werden können, wenn es dort viel Unterrichtsausfall gibt. Das Kultusministerium will die sogenannten Abordnungen sogar erhöhen, um den Stundenausfall zu stoppen. Die betroffenen Lehrer sollen frühzeitig darüber informiert werden. Die Bildungsgewerkschaft GEW kritisiert die Pläne. Das Notfallinstrument Abordnung werde nun zum Dauerzustand. Das sei keine Lösung, heißt es. Es ist am Ende nichts geworden mit dem rein bayerischen Finale in der Basketball-Bundesliga. Bamberg verlor am späten Abend das entscheidende Halbfinal-Playoff-Spiel bei Alba Berlin klar mit 66-97. Um den Meistertitel spielen damit jetzt Berlin und der FC Bayern Basketball.
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5: Die Nacht zeigt sich meist wolkig, aber auch meist trocken bei Tiefstwerten zwischen 11 und 5 Grad. Tagsüber mehr Wolken als Sonne. Vor allem am Nachmittag sind dann Schauer möglich, auch vereinzelt Gewitter. Bei 15 bis 20 Grad ist es recht windig. Donnerstag und Freitag, da bleibt es unbeständig und windig und die Temperaturen, die ändern sich kaum.
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1: Ich bin Hendrik Daum. Selten stand eine Gesundheitsministerkonferenz von Bund und Ländern so unter Beschuss wie die heute in Hannover. Bundesweit protestieren Lobbygruppen und Gewerkschaften gegen die geplanten Sparmaßnahmen im Gesundheitssystem. Mehr von Thomas Thunfeld.
2: Arztpraxen, Krankenhäuser und die Pharmaindustrie, bei ihnen soll der Rotstift massiv angesetzt werden. Mehr als 16 Milliarden Euro sollen kommendes Jahr durch die Gesundheitsreform eingespart werden, damit rote Zahlen im Gesundheitssystem und höhere Beiträge für die Versicherten verhindert werden. Die Gewerkschaften warnen dagegen vor Krankenhausschließungen, wenn die Kliniken mit weniger Geld auskommen sollen, und der Verband der Hausärzte vor spürbaren Folgen für die Versorgung der Kranken.
1: Die US-Armee hat Luftangriffe auf den Iran geflogen, das teilte das zuständige US-Regionalkommando in der Nacht mit. Es handelte sich um Angriffe zur, so wörtlich, Selbstverteidigung wegen des Abschusses eines amerikanischen Kampfhubschraubers durch den Iran in der vergangenen Nacht. Die beiden Piloten blieben bei dem Abschuss unverletzt. US-Präsident Trump hatte danach mit Vergeltung gedroht. Art und Umfang der amerikanischen Angriffe sind zur Stunde noch unklar. In Sachsen sollen auch im kommenden Schuljahr Lehrer an andere Schulen versetzt werden können, wenn es dort viel Unterrichtsausfall gibt. Das Kultusministerium will die sogenannten Abordnungen sogar erhöhen, um den Stundenausfall zu stoppen. Die betroffenen Lehrer sollen frühzeitig darüber informiert werden. Die Bildungsgewerkschaft GEW kritisiert die Pläne. Das Notfallinstrument

0: Entabordnung werde nun zum Dauerzustand, das sei keine Lösung, heißt es. Alba Berlin hat mit einem klaren 97-66 Sieg gegen die Bamberg Baskets das Finale um die deutsche Basketballmeisterschaft erreicht. Die Berliner gewannen am späten Abend die Best-of-Five-Serie mit 3-2 und treffen jetzt ab Freitag auf Titelverteidiger FC Bayern München.
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0: Moment mal, Gedanken zum Tag mit Maxi Konan.
1: Live im Stadion, beim Public Viewing oder einfach zu Hause vor dem Fernseher. Viele Fans können den Start der anstehenden Fußball-Weltmeisterschaft kaum erwarten. Am Sonntag hat die deutsche Nationalmannschaft der Männer ihr erstes Spiel dieser WM auf dem amerikanischen Kontinent. Doch dieses sportliche Großereignis sieht sich auch großer Kritik ausgesetzt, vor allem wegen der Menschenrechtsverletzungen in den USA und der fragwürdigen Organisation der Spiele, ausgeweitet auf 3 Länder. Eine Belastung für Spieler, Fans und die Umwelt. Die WM gehöre den Fans und nicht den Konzernen, Politikern und Verbänden, so Thorsten Latzel, Sportbeauftragter der Evangelischen Kirche Deutschland. Und Glaube und Sport, das gehört für ihn zusammen.
2: Wir kommen von Pfingsten her. Pfingsten hat ja genau dieses Sprachwunder. Menschen begegnen einander und gehen raus und verstehen sich. Und dafür kann so ein bisschen pfingsterischer Geist sozusagen auch Einzug halten bei einer Fußball-Weltmeisterschaft. Und ja auch die Leichtigkeit, ja, so einen Ball ins Rollen zu bringen. Welche Hoffnungsbilder produzieren wir eigentlich damit? Ne? Geben Menschen etwas mit, zu sagen, was das Herz bewegt. Aber gerade indem sie nicht zuerst im Sinne des Kommerzes ist, sondern um gerade das Miteinander, das Spielerische, das Schöne in den Vordergrund zu rücken.
1: Klar, wir dürfen uns auf die Spiele freuen, richtig sogar. Aber wir

0: als Gesellschaft sollten auch die völkerrechtswidrigen Handlungen der Trump-Regierung und die Kommerzialisierung der Spiele, die mehr als sonst als Werbefläche dienen, nicht aus den Augen verlieren.
1: 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Ein Service der Evangelischen Kirche in Sachsen.

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1: Mit Tina Warnowski. Beim Strandbad Planitz ist ein Ende der Bauarbeiten in Sicht. Wie die Stadtverwaltung mitgeteilt hat, soll das Freibad am letzten Schultag vor den Sommerferien wieder öffnen. Weiße Netze und Raupen an Bäumen, etwa am Schwanenteichpark, sind völlig ungefährlich. Das hat das Gartenamt mitgeteilt.

0: nachdem Einwohner Sorgen geäußert hatten. Es handle sich um die Gespinstmotte. Internationale Konflikte befeuern den Extremismus in Sachsen, das steht im Verfassungsschutzbericht für das vergangene Jahr. Demnach gäbe es eine zunehmende Radikalisierung sowohl in der rechten als auch in der linken Szene. Die zum 1. Juli geplante Diätenerhöhung der Bundestagsabgeordneten wird ausfallen. Die schwarz-rote Koalition will damit in wirtschaftlich schwierigen Zeiten ein Sparsignal an die Bevölkerung senden. Und der Mai war weltweit der zweitwärmste Mai seit Beginn der Aufzeichnungen. Besonders in Westeuropa gab es eine ungewöhnlich frühe und intensive Hitzewelle.
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3: Guten Morgen, einen wunderschönen Mittwoch. Wow, ans wechselhafte Wetter haben wir uns inzwischen fast schon gewöhnt, kann man sagen. Und der Tagesstart, der ist fast überall ziemlich schön, muss man sagen. Aber im Laufe des Tages ziehen dann wieder ein paar mehr Wolken auf und es gibt auch eine Schauerwahrscheinlichkeit für den heutigen Tag. Vielleicht spielt auch mal ein Gewitter eine Rolle. Die Temperaturen, die bewegen sich so zwischen 19 und 20 Grad. Morgen auch zum Tagesstart erstmal aufgelockert, später dann mehr Wolken. Und auch da kann wieder ein bisschen Regen reinziehen bei 18, 19 Grad. Und schauen wir auf die Straßen. Da haben wir noch nichts, keine Staus und Blitzer. Gute Fahrt.
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8: Ja, dann kann's ja losgehen. Also, auf einen schönen Mittwoch. Heute, was haben wir heute? Ist der 9.? Ja, wir hatten keinen Plan. Der 10. Juni ist heute. 6:07. Also, schönen guten Morgen.
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0: 7 nach halb 6 jetzt.
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3: Einen wunderschönen guten Morgen, schönen Start an den Mittwoch. Das Wetter ist wieder ziemlich wechselhaft, aber der Tagesstart fast überall schön. Später dann ein paar mehr Wolken, eventuell auch etwas Regen oder auch mal ein Gewitter. Die Temperaturen, die gehen so auf 19, 20 Grad rauf und auf den Straßen haben wir noch nichts. Aber Sie vielleicht, dann gerne melden. 03x800 und die 4. Gute Fahrt.
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0: 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Juni.
1: Ja, und es wird heute wieder ein durchwachsener Tag, um gleich mal dem Wetterbericht ein bisschen vorzugreifen. Es wird wohl immer wieder auch ein paar Regenschauer geben. Also der Regenschirm gehört dazu. Und schwuppdiwupps kommt unser Lehrerkind Christine ins Spiel. Regenschirm. Ja, wie lange gibt's denn den eigentlich schon? Ja, ist ein kleiner Regenschirmkunde, weil wir ihn heute wahrscheinlich alle brauchen werden. Christine, erzähl mal.
2: Regenschirme gibt's schon ziemlich lange. Der Sonnenschirm war aber zuerst da. Aus den vor über 4000 Jahren in China, in Ägypten und bei den alten Griechen genutzten Sonnenschirmen entwickelte sich dann der Regenschirm. Die ersten Modelle

die waren noch aus Palmblättern, aus Federn oder aus gewachstem Tuch. Ursprünglich ein Statussymbol für Herrscher, wurde er im 18. Jahrhundert in Paris dann zum leicht tragbaren Regenschutz. Auch in England kam der Regenschirm damals an, galt

0: einem schweren, meist von Dienern getragenen Schutzdach für die Oberschicht zu einem Alltagsgegenstand für jedermann.
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2: Mit Tina Warnowski. Guten Morgen. Das Strandbad Planitz soll in den Sommerferien den Gästen wieder zur Verfügung stehen. Gerd Friedrich berichtet.
3: Das Springerbecken war gestern Nachmittag normal mit Wasser gefüllt. Am Schwimmerbecken wurde gearbeitet, aber viel ist dort nicht mehr zu tun. Beim Wellenbecken dagegen fehlt noch einiges an Edelstahlverkleidung. So viel ist von außen zu erkennen. Laut Stadtverwaltung soll die Plane am letzten Tag vor den Sommerferien wieder öffnen. Bis dahin können alle, die eine Dauerkarte besitzen, damit ins Johannesbad gehen oder die Glückauf-Schwimmhalle nutzen.
2: Für unsere Stadt ist kein Park-and-Ride-System geplant. Zwickau habe im Vergleich zu Metropolen keine massive Parkplatznot oder Verkehrsbelastung, erklärte Baubürgermeisterin Silvia Queck. Die Innenstadt sei gut erreichbar und Parkraum ausreichend vorhanden. Der Aufbau einer Park-and-Ride-Infrastruktur würde hohe Investitionen erfordern, die in keinem wirtschaftlichen Verhältnis zum Nutzen stünden. In Sachsen sollen auch im kommenden Schuljahr Lehrer an andere Schulen versetzt werden, wenn es dort viel Unterrichtsausfall gibt. Das Kultusministerium will die sogenannten Abordnungen sogar erhöhen, um den Stundenausfall zu stoppen. Die betroffenen Lehrer sollen frühzeitig darüber informiert werden. Die Bildungsgewerkschaft GEW kritisiert die Pläne. Das Notfallinstrument Abordnung werde nun zum Dauerzustand. Das sei keine Lösung. Wird es ein

0: Sommer der Reformen, von Steuern über Rente bis Gesundheit. Die Bundesregierung hat sich einiges vorgenommen. Zur Vorbereitung treffen sich die Spitzen der Regierungskoalition heute Abend mit Vertretern der Gewerkschaften und Arbeitgebern. David Riemer berichtet.
1: Die Zeit drängt. Bis zur Sommerpause will die Bundesregierung liefern und ein Reformpaket schnüren. Stand jetzt ist eine Einigung aber noch meilenweit entfernt. Stichwort flexiblere Arbeitszeiten etwa. Unterschiedlicher Meinung sind Schwarz-Rot auch beim Thema Steuern. Die SPD will die Erbschaftssteuer reformieren, die Union lehnt das kategorisch ab. Die Bundesregierung hofft, dass Wirtschaftsverbände und Gewerkschaften heute Abend mit gemeinsamen Vorschlägen in die Reformdebatte einsteigen.
0: Der Mai dieses Jahr war weltweit der zweitwärmste seit Beginn der Aufzeichnungen. Besonders in Westeuropa gab es eine ungewöhnlich frühe und intensive Hitzewelle. Frankreich, Großbritannien, Irland und Portugal litten besonders unter den extremen Bedingungen. Experten warnen, dass solche Wetterkapriolen durch die rasche Erwärmung Europas bald zur neuen Normalität werden könnten.
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4: Einen wunderschönen guten Morgen, schönen Start in den Mittwoch, heute der 10. Juni, heute übrigens der Geburtstag von Harald Junke, der diesen Spruch geprägt hat: meine Definition von Glück, keine Termine und leicht ein Sitzen. Wir genießen vielleicht erstmal den Tagesstart, der ist nämlich fast überall sehr freundlich, ein paar Wolken haben wir schon am Himmel und die können sich dann auch wieder verdichten, es bleibt auch heute wieder wechselhaft, also es sind ein paar Schauer möglich oder auch mal ein Gewitter zwischendurch, 19, 20 Grad die Höchstwerte. Morgen der Tag sieht ähnlich aus zum Tagesstart, ganz hübsch, später wieder so ein bisschen unbeständig und auf den Straßen, da haben wir noch nichts, keine Staus und Blitzer.
5: Jut, dankeschön, Miri.
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5: Dann kann's ja losgehen. Wunderschönen guten Morgen allerseits. Es ist jetzt 6:06.
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0: Ja, 3 Minuten nach 6 jetzt.
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2: Ja, und Sachen gibt's manchmal, es ist verrückt. Die Turmuhr der Lutherkirche in der Bahnhofsvorstadt ist stehen geblieben, ausgerechnet bei 5 nach 12. Andreas Körnig vom Kirchenvorstand wird ständig drauf angesprochen und hat nun erklärt, dass es wirklich schwierig war, überhaupt jemanden zu finden, der sich an das Uhrwerk von 1906 herantraut. Mittlerweile gibt es aber einen, die Reparatur wurde in Auftrag gegeben und bald soll die Uhr wieder laufen.
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0: Herzlich willkommen hier im Institut für angewandte Lebenslust und Lebensfreude. Und hier sind Ihre Lehrkräfte. Die Christine ist da.
1: Guten Morgen.
0: Die Miri ist da.
2: Morgen.
0: Der Tim ist da.
3: Guten Morgen.
0: Der Yoshi, immer noch im Babyurlaub. Und die kleine Stella. Haben wir gestern ein Bild bekommen. Habt ihr gesehen?
1: Ella.
0: Was habe ich gesagt?
1: Ella.
0: Habe ich Stella gesagt?
1: Du hast Stella gesagt.
0: Ach, ja, ich habe aber Ella gemeint.
1: Die Ella.
0: Ja, die Ella. Schöne
1: Sieht
0: Grüße.
1: Sieht aus wie ein kleines Äffchen,
0: auch
1: die ganzen
0: ganz
1: Haare.
0: Süß. Ja, noch süß. Ganz
1: so faltig.
0: Aber und wirklich. Knitterig jetzt. Wie alt? Eine Woche? Anderthalb Wochen.
1: Ja.
0: Ja. Noch ganz zerknittert. Och, ist das süß. Apropos zerknittert. Ich muss was sagen. Ich möchte mein Privileg als Radioansage jetzt mal nutzen.
1: Was ist denn diesmal?
0: Und zwar Vorsicht und Obacht, wenn Sie auch manchmal Sachen im Internet bestellen. Machen Sie es nicht. Gehen Sie bitte zu Ihrem Händler des Vertrauens hier, ja, also wirklich zu Ihrem Fachgeschäft. Das betrifft auch Klamotten. Ich habe bestellt bei der Firma Falkenstein. So, habe ich ein Jackett bestellt. Firma Falkenstein. Ja, ich sag's ja nochmal. Und die haben mir, Tim guckt jetzt, die haben mir diesen Lappen geschickt. Ja, kannst du dir das vorstellen? Das sieht aus wie eine Gardine, muss ich Ihnen. Also sollte eigentlich ein schwarzes Leinen-Jackett sein.
1: Ja.
0: Es stinkt unfassbar. Es riecht nach Chemie. Es ist total zerknittert. Es ist so durchsichtiger Stoff. Ich gebe zu, es war jetzt nicht allzu teuer. Ein Jackett für 39 Euro.
1: Ja,
0: habe ich gedacht.
1: Denn
0: ja,
1: ne
0: Mensch, was für ein so. Guck mal, aber ja. Ja, guckt euch doch, der Tim.
1: Zieh
0: guckt
1: doch mal
0: das.
1: An.
0: Zieh soll ich mal anziehen?
1: Ja.
0: So, pass auf. Aber das ist ja noch nicht. Das ist ja noch.
1: Also
0: das
1: ist ja, knittert doch, ist doch klar.
0: Das ist ja nur meine Dummheit. Ne? Also, so, guck mal, Tim, das ist doch nur unmöglich.
1: Du siehst ein bisschen aus wie Hausmeister Krause.
0: So.

0: Der Tim, ja, wenn sogar der Tim lacht. Ja, pass auf, aber die Geschichte geht ja weiter. Jetzt kommt, also das, die können ja nichts dafür, dass sie solche scheiß Klamotten machen. So, jetzt habe ich gedacht, jetzt schickst du das zurück. Geht natürlich ja 30 Tage Rückgaberecht und so weiter. Jetzt habe ich mal geguckt, das kommt wirklich aus China. Du musst dieses Ding jetzt mit dem DHL-Paket nach China, nach Chongqing zurückschicken. Ja, musst es als Paket schicken, sonst nimmst du es gar nicht an. Und das kostet, ich glaube, 26 Euro oder so. Und dauert aber irgendwie 4 Wochen. Du hast aber nur 30 Tage Rückgaberecht. Also es ist unglaublich. So unfassbar.
1: Frankenstein aus China.
0: Da bin ich so, bin ich so auf die Schnauze gefallen damit. Also seit ist voll, so und dann habe ich die Bewertung gelesen. Erst dann habe ich die Bewertung gelesen.
2: Da warnen ja die Verbraucherschützer immer
0: vorher. Und da steht überall Vorsicht vor dieser Firma und nicht machen. Also wirklich, was hatte ich gesagt? Falkenstein war es, ne? Also passen Sie schön auf, falls Ihnen das mal unterkommt. Speichern Sie es mal ab irgendwo im Kleinhorn. Und bitte nicht machen. Ja, vielleicht konnte ich ja jetzt unsere Reichweite nutzen, Sie vor diesem Schaden zu bewahren. Waren.
3: Ja, dann hast du aber jetzt ein Maßjackett bestellt und ja, mal schauen, was dann passiert.
0: Ja, genau.
3: Nett?
0: Ja, bin jetzt mal
3: die
0: gespannt.
3: Maße klingen
0: nein,
3: sehr abenteuerlich.
0: Das ist, nein, ich gehe jetzt hier vor Ort. Ich gehe jetzt zum Einzelhandel, ja, zum Händler des Vertrauens. So, wollte ich nur mal loswerden. Gut. Jetzt fühle ich mich besser. Wie man so manchmal drauf reinfällt. So ein Scheiß.
3: Tim, du so?
1: Ja, unglaublich.
0: Also, wir kommen jetzt mal zur Kaffeefrage. Ja, jetzt, es geht ja nicht um mich. Ja, nein, es geht ja um die Frage, wer heute Kaffee kocht für alle. Und der Tim hatte mal was vorbereitet.
1: Ja, Schauspieler Jürgen Prochnow wird heute 85 Jahre alt.
0: Das Boot.
1: Genau. Vor seinem Durchbruch in Hollywood spielte er 77 die Hauptrolle im ARD-Fernsehfilm Die Konsequenz. Regie Wolfgang Petersen, produziert von Bernd Eichinger. Und der Film war aber sehr umstritten. Der Bayerische Rundfunk weigerte sich am Abend der Ausstrahlung, sich dem gemeinsamen ARD-Programm anzuschließen, ließ den Bildschirm schwarz. Warum? A. Im Film war die Flucht von DDR-Bürgern per Gleitschirm nach Bayern zu sehen. B. Es ging im Film um eine Liebesbeziehung zwischen zwei Männern. Oder C. In einer Schimpftirade im Film fiel der Satz, du dumme Weißwurst in Lederhose.
3: Ich weiß es, aber ich darf nicht.
0: Nein, Christine darf zuerst antworten.
3: Ich weiß
0: es. Christine darf zuerst.
2: Dann 77.
0: 77. Mhm. Also was war das Erste?
1: Die Flucht von DDR-Bürgern nach Bayern.
0: Okay. Mhm.
2: Also die hätte ich jetzt genommen, so spontan, aber 77.
0: Aber dass die Bayern dann sagen, wir strahlen das nicht aus, dann hätten sie ja erst recht gesagt, wir strahlen das aus. Natürlich, ist ja aus westdeutscher Sicht eine Heldentat gewesen.
2: Ja.
1: Westdeutschland, aber nicht Bayern.
0: Okay.
2: Keine Ahnung, ich hätte es trotzdem genommen, aber gut, wenn du sagst, nein.
0: Nein, ich will dich nicht beeinflussen.
2: Auch nicht helfen lassen.
0: Nein, musst du auch nicht.
2: Nee, ich nehme das trotzdem. Also ich nehme die Flucht.
0: Die Flucht nimmst du?
2: Ja.
0: So, ich höre mal auf den Joker, auf Miri.
3: Ja, ich bin jetzt ein bisschen durcheinander wegen der Jahreszahl. Ich hatte irgendwie gedacht, das war später. Aber ich glaube, es könnte auch 1977 gewesen sein, die Beziehung zwischen zwei Männern.
0: Das würde ich auch sagen.
3: Weil ich glaube, das habe ich auch von Jürgen Prochnow mal gelesen.
0: Das würde ich auch sagen. Das war ja damals sogar noch strafbar. Und ich glaube ja... Weißwurst in Lederhosen. Ja,
3: das finde ich aber super lustig.
0: Das ist zwar deftig, aber das war, glaube ich, Standard. Es ist bis heute Standard als kleine Schmunzette in Bayern. Okay, dann nehmen wir die homosexuellen Männer.
1: Okay. Und der Bayerische Rundfunk weigerte sich, die Konsequenz zu zeigen mit Jürgen Prochnow, der heute 85 wird, weil es um eine Liebesbeziehung zwischen zwei Männern ging.
0: Ja. Und damit Punkt für Team André. Und Christine macht Kaffee für alle. Sehr schön. Wie steht's eigentlich?
2: 25 zu 29.
0: Okay.
2: Ja. Soll ich hier mal ein Bügeleisen mitbringen?
0: Ja, bring mal ein Bügeleisen mit. Vielleicht können wir irgendwas draus machen.
3: Ich glaube, dann geht's kaputt.
0: Nee, das sieht so aus wie ein ganz, ganz billiges Faschingskostüm. Aber naja, egal. Also 6.16 Uhr, kurz nach 7:15. Schönen guten Morgen.
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0: 6:19, 11:07 ist es. Wunderschönen guten Morgen. Willkommen im Mittwoch, 10. Juni heute. Und alles Wichtige gibt's gleich bei uns für Sie in den Nachrichten.
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2: Mit Tina Wojnowski. Beim Strandbad Planitz ist ein Ende der Bauarbeiten in Sicht. Wie die Stadtverwaltung mitgeteilt hat, soll das Freibad am letzten Schultag vor den Sommerferien wieder öffnen. Zwickau plant kein Park-and-Ride-System. Die Innenstadt sei gut erreichbar und Parkraum ausreichend vorhanden, hieß es aus dem Rathaus. In Sachsen sollen auch im kommenden Schuljahr Lehrer an andere Schulen versetzt werden, wenn es dort viel Unterrichtsausfall gibt, teilte das Kultusministerium mit. Die Gewerkschaft GEW kritisiert das. Selten stand eine Gesundheitsministerkonferenz von Bund und Ländern so unter Beschuss wie die heute in Hannover. Bundesweit protestieren Lobbygruppen und Gewerkschaften gegen die geplanten Sparmaßnahmen im Gesundheitssystem. Und das US-Militär hat seine Angriffe auf Ziele im Iran beendet. Das teilte das Regionalkommando am frühen Morgen mit. Die Angriffe waren eine Antwort auf den Abschuss eines US-Militärhubschraubers.
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3: Im Studio Jens Umbreit, schönen guten Morgen. Manuel Neuer steht offenbar vor seinem Comeback in der Nationalmannschaft. Er trainiert mittlerweile mit der Mannschaft, soll rechtzeitig zum WM-Start am Sonntag fit sein. DFB-Sportdirektor Rudi Völler geht davon aus, dass der 40-Jährige beim Auftaktspiel am Sonntag in Houston gegen Curaçao im Tor stehen wird. Trotz seiner Wadenprobleme und der verpassten Testspiele macht sich Völler keine Sorgen um die Nummer 1.
4: Ihn bringt sowieso nichts aus der Ruhe, strahlt er auch permanent aus, wenn man mit ihm spricht, welche Gelassenheit, aber trotzdem auch Angespanntheit ist ja auch wichtig, auch für ihn. Sonst wäre er auch nicht zurückgekommen, dass er, weil er auch dabei sein will, mit uns hier viel zu erreichen. Auch er brennt, er will dabei sein und es läuft alles gut.
3: Und die deutschen Fußballerinnen haben die WM-Qualifikation mit einem Sieg abgeschlossen. Die Mannschaft von Bundestrainer Christian Wück gewann in Ljubljana gegen Slowenien mit 2:0. Ein Eigentor und der erste Länderspieltreffer von Shakira Martinez sorgten für den Erfolg. Das Ticket für die Weltmeisterschaft im kommenden Jahr in Brasilien hatte die DFB-Auswahl bereits zuvor sicher.
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6: Einen schönen guten Morgen und einen wunderbaren Start in den Mittwoch, der ganz angenehm beginnt. Also der Tagesstart ist recht hübsch. Es gibt sogar ein paar blaue Wolkenlücken, aber es zieht sich dann immer mehr zu. Und es gibt auch für den heutigen Tag eine Schauerwahrscheinlichkeit. Höchstwerte bei uns in Zwickau liegen bei 17 Grad. Morgen der Tag sieht ähnlich aus. Zum Tagesstart recht hübsch. Später ein paar mehr Wolken, eventuell auch ein paar Tropfen. Und die Temperaturen, die bleiben so wie heute, gehen sogar noch ein klitzekleines Stück nach unten. Und auf den Straßen, da haben wir einen Unfall auf der A72 Richtung Plauen zwischen Zwickau West und Reichenbach. Und falls Sie noch was anderes entdeckt haben, dann gerne melden. 03x800 und die 4.
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9: Ja, definitiv. So, wir haben jetzt beide ja Herzklopfen bekommen, weil wir gucken gerade nebenbei so ein bisschen Nachrichtenfernsehen. Ja, das läuft ja einfach, damit uns nichts entgeht, damit wir Ihnen das im Zweifel ganz schnell weitersagen können, wenn hier was Neues passiert. Und da gab es in China einen Influencer-Hund. Ja,
10: ein Border Collie, genau.
9: Border Collie.
10: Der wurde entführt.
9: Millionen von Followern. Ja. Und jetzt wurde er aufgegessen, oder?
10: Gott, ja.
9: Der ist in irgendeinem Restaurant aufgetaucht, aber eben nicht mehr im Ganzen, sondern als Schnitzel.
10: Oh, ist das furchtbar. Oh.
9: Collie-Schnitzel.
10: Oh, das fusselt ja auch.
9: Oh. Oh, nee, natürlich haben die diese. Oh Gott, das ist
10: tragisch.
9: Nee,
10: das ist furchtbar, das ist wirklich schlimm.
9: Mensch, nee, das ist nicht schön. Nein, das wollen wir nicht. Das lehnen wir ab. So, wir wünschen einen schönen guten Morgen.
10: Soll ich mal meinen Hunden zu Hause erzählen?
9: Erzähl denen das mal, wie gut es denen geht. Nicht
10: aber
9: ja.
10: Irgendwelchen genau. Quatsch machen.
9: Ja. Kommst du nicht als Ragout auf den Tisch, ja, wie anderswo. Ja, es ist ja 6:54 jetzt, also nochmal von uns für Sie, für alle, einen schönen Mittwochmorgen.
10: Guten Start.
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0: 3 Minuten nach 6:30 jetzt. Guten Morgen.
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0: 7 nach halb 7 jetzt.
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3: Einen schönen guten Morgen. Das Wetter bleibt ziemlich wechselhaft, obwohl der Tagesstart noch fast überall freundlich ist. Später kann es dann auch den ein oder anderen Schauer oder vielleicht auch mal ein Gewitter geben. Höchstwerte liegen so zwischen 19 und 20 Grad. Und auf den Straßen, da haben wir noch nichts. Keine Staus und Blitzer. Aber Sie vielleicht? Dann gerne melden. 03 mal 800 und die 4.
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0: So, meine sehr verehrten Damen und Herren, Ladies and Gentlemen, liebe Kinder, es ist 6:41, 11 Minuten nach 6:30. Jetzt kommt das Beste am Morgen. Jetzt kommt der Wetterbericht. Und zwar von unserem Wetterwetterman Michael Klein, unser Chefmeteorologe.
1: Guten Morgen.
0: Und der Michael Klein hat einen Kollegen, Dr. Brandt heißt er, ja?
2: Ja?
0: Brandt heißt er? Ja, Brandt heißt er. Wie heißt er mit vorne? Carsten Brandt, richtig, genau. Hatte ich vergessen. Und ihr beiden habt ja gemeinsam diese Wetterbude, diese Wetterfirma Donnerwetter.de, Wetterbude. Und der Carsten ist heute in der Bild-Zeitung, der Carsten Brandt, und sagt, am Sonntag, Public Viewing, Deutschland, Curaçao.

0: Also für die deutsche Mannschaft dann der WM-Auftakt, der Eintritt ins Turnier. 30 Grad.
1: Ja, da
0: ist... So, Herr Klein.
1: Das ist tatsächlich so, dass es heiß und warm wird.
0: Aber, wirklich, ja?
1: Ja, aber nicht überall.
0: Also nicht überall,
1: Der Südwesten wieder mal. Das ist
0: ach, immer der Südwesten. Schlagzeit. Der Südwesten, immer geht alles in den Südwesten.
1: Ich möchte meinen... Ja,
0: die haben ja nun wirklich genug dort.
1: Da gehen die
0: Fördertemperaturen
1: alle hin. Ja. Ja. Ich möchte jetzt meinen Kollegen nicht zu sehr in Schutz nehmen. Wir erzählen ja alle mal irgendwie Blödsinn, aber oftmals ist einfach die Verknappung.
0: Wir sind ja alle nur Meteorologen.
1: Wir sind alle nur Meteorologen.
0: Genau. Nein,
1: aber oftmals ist dann die Schlagzeile natürlich dann sehr verknappt und da ist es vielleicht dann eher deine Branche, die Journalisten, die dann da einfach das rausnehmen. Ja, tatsächlich, aber die 30 Grad, die sind vielleicht möglich am Sonntag ganz im Südwesten, also in der Ecke von Karlsruhe bis runter Freiburg, Basel, das wird die Ecke sein, wo es richtig warm wird. Wir sind wahrscheinlich eher am Sonntag noch im Bereich, naja, so bei knappen 20 Grad ein bisschen plus. Ja.
0: Wie jetzt? 10 Grad weniger?
1: Mhm, gemein, oder?
0: Das ist ja verrückt. Naja, aber vielleicht wird es ja noch. Und der Trend stimmt ja. So, Micha, dann kommen wir mal zum Wetter für heute, für den Mittwoch. Bist du schon wieder nüchtern oder seid ihr eskaliert? Du hattest ja gestern Geburtstag.
1: Eskaliert. Ich glaube, die Eskalation war das jetzt ein Glas, zwei Glas Sekt oder so? Ich habe sogar den Eierlikör vergessen. Weil wir hatten Kaffeekuchen und so und da stand die Flasche Eierlikör stand noch in der Küche. Ich habe die vergessen rauszuholen.
0: Oh Gott, Micha, Mensch, das kann doch nicht werden mit dir.
1: Nee.
0: Komm. Aber dafür bist du ja heute nüchtern und wach und kannst uns sagen, dass es ja ziemlich wechselhaft wird.
1: Ja, siehst du, wahre Freunde hätten gesagt, Micha, weißt du hast Geburtstag, mach morgen mal den Mittwoch einfach frei.
0: Kannst ja, das stimmt.
1: Was ist? Ich stehe hier an der Werkbank. Ja, und was ist es für ein Wetter? Es ist jetzt auch keins, wo man sagt, auch man verpasst draußen alles. Dieser Tag bleibt nämlich erstmal relativ dicht bewölkt heute früh, heute Vormittag. Es gibt tatsächlich die Auflockerung. Es wird dann ein bisschen heller werden. Aber die Auflockerungen, die sind ein bisschen ungerecht verteilt, die sind am ehesten im Nordwesten Sachsens, also rund um Leipzig zu finden. Da wird es dann phasenweise sogar richtig schön, freundlich. Für den Rest, ja, zwischendurch immer ein bisschen heller. Und dann kann es aber am Nachmittag und Abend auch wieder Schauer geben. Am ehesten im Bergland und Richtung Osten Sachsens. Der Westen bekommt da wahrscheinlich nicht so viel von ab. Und bei diesen Schauern könnte auch mal ein einzelnes Gewitter mit dabei sein. Und wenn sich das bildet, könnte, wir sind bei ganz vielen Konjunktiven, dann könnte das auch mal kräftig und heftig ausfallen. Also heute... Kann man sich überlegen, wo man hin will, wenn man sich bewegen kann heute, dann ist der Nordwesten noch die beste Ecke.
0: Okay, und dann geht's ziemlich abwechslungsreich weiter, ja?
1: Genau, für die nächsten Tage oftmals viele Wolken, zwischendurch ein bisschen aufgelockert und immer wieder mal Schauer. Morgen zum Beispiel ist da immer mal wieder was mit dabei. Freitag vielleicht nur noch vereinzelt. Samstag sieht schon trockener und häufiger freundlicher aus, also mit mehr sonnigeren Phasen. Und das wechselhafte Wetter hält auch am Wochenende noch an. Temperaturen gehen langsam ein bisschen hoch.
0: Da ist Bewegung drin. So, und wir machen jetzt auch noch eins.
1: Käffchen?
0: Käffchen zum Bachwerden, los.
1: Jo.

0: So, dann mal einen wunderschönen guten Morgen. In Taucha fährt ein Feuerwehrmann mit Blaulicht und Martinshorn zu einem Einsatz und wird in einer 30er-Zone prompt geblitzt, und zwar mit 69 km/h. Die Stadt verhängt daraufhin ein Bußgeld, 2 Punkte und ein Fahrverbot gegen den übrigens ehrenamtlich tätigen Feuerwehrmann. Die überhöhte Geschwindigkeit wäre selbst für ein Einsatzfahrzeug unangemessen gewesen, so jedenfalls argumentiert der Bürgermeister. Der Feuerwehrmann wiederum, der erhebt Einspruch. Und jetzt hätte die Stadt wirklich jederzeit einlenken können. Es ist schon einige Zeit vergangen, also wenigstens ein kleines Entgegenkommen. Aber nein, die Stadt Taucha lässt es wirklich auf einen Gerichtsprozess ankommen. Sie zerrt den Feuerwehrmann, sie zerrt das Ehrenamt vor Gericht. Es ist zum Fremdschämen. Natürlich wurde der Feuerwehrmann gestern freigesprochen, also Gott sei Dank. Aber der Schaden fürs ehrenamtliche Engagement, der bleibt. Und die Knalltüten im Amt in Taucha, die bleiben dort wahrscheinlich auch. Der Amtsschimmel wiehert weiter, aber hoffentlich haben Sie was gelernt aus dieser traurigen Posse. Was heute sonst noch wichtig ist und wichtig wird, das erfahren Sie auch gleich bei uns in den Nachrichten.
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15: Mit Tina Warnowski. Guten Morgen. Das Strandbad Planitz ist zwar immer noch eine Baustelle, doch die Arbeiten nähern sich dem Ende. Das Springerbecken wurde bereits mit Wasser gefüllt. In einigen Tagen ist voraussichtlich das Schwimmerbecken an der Reihe. Wie die Stadtverwaltung mitgeteilt hat, soll das Freibad am letzten Schultag vor den Sommerferien wieder öffnen. 4 Becken sind dann mit Edelstahl verkleidet. Zwickauer haben sich gegenüber der Stadt besorgt geäußert über auffällige weiße Netze oder Raupen an Bäumen, etwa am Schwanenteichpark. Konatichi, das Gartenamt gibt nun Entwarnung.
16: Ja, es handele sich um die Gespinstmotte. Diese sei für Menschen völlig ungefährlich. Zwar fressen die Raupen kurzzeitig Blätter und Triebe, aber die Pflanzen erholen sich in der Regel von selbst. Natürliche Gegenspieler wie Vögel und Schlupfwespen regulieren die Population, weshalb laut Amt keine Bekämpfung nötig ist.
15: Die vielen internationalen Konflikte sorgen für einen Anstieg des Extremismus in Sachsen, sowohl im rechten als auch im linken Spektrum. Laut Verfassungsschutzbericht sind Straftaten mit rechtsextremem Hintergrund leicht

0: gesunken, linksextreme Straftaten nahmen zu. Beim Islamismus besteht weiterhin eine abstrakte Gefahr. Hervorgehoben wird, dass die rechte Szene immer jünger und gewaltbereiter wird. Die linke Szene ist tief gespalten, bedingt durch die Haltung Israels in der Palästina-Frage. Selten stand eine Gesundheitsministerkonferenz von Bund und Ländern so unter Beschuss wie die heute in Hannover. Bundesweit protestieren Lobbygruppen und Gewerkschaften gegen die geplanten Sparmaßnahmen im Gesundheitssystem. Mehr von Thomas Thonfeld.
1: Arztpraxen, Krankenhäuser und die Pharmaindustrie, bei ihnen soll der Rotstift massiv angesetzt werden. Mehr als 16 Milliarden Euro sollen kommendes Jahr durch die Gesundheitsreform eingespart werden, damit rote Zahlen im Gesundheitssystem und höhere Beiträge für die Versicherten verhindert werden. Die Gewerkschaften warnen dagegen vor Krankenhausschließungen, wenn die Kliniken mit weniger Geld auskommen sollen, und der Verband der Hausärzte vor spürbaren Folgen für die Versorgung der Kranken.
0: Die zum 1. Juli geplante Diätenerhöhung der Bundesabgeordneten wird ausfallen. Aus Kreisen der schwarz-roten Koalition heißt es, Union und SPD wollen dazu morgen einen Gesetzentwurf ins Parlament einbringen. Es gehe darum, in wirtschaftlich schwierigen Zeiten ein Sparsignal an die Bevölkerung zu senden.
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4: Einen wunderschönen guten Morgen und einen schönen Start in den Mittwoch. Ein paar blaue Wolkenlücken sind noch erkennbar bei uns in Zwickau, aber es wird sich mehr und mehr zuziehen und für den heutigen Tag gibt es eben auch wieder eine Schauerwahrscheinlichkeit. Die Temperaturen gehen auf 17 Grad rauf. Morgen der Tagesstart soll auch ziemlich schön werden, ziemlich freundlich. Später wieder ein paar mehr Wolken und die können dann auch wieder für den ein oder anderen Tropfen sorgen. Die Temperaturen bleiben so wie heute, gehen vielleicht sogar noch ein Minimü nach unten. Und auf den Straßen haben wir noch nichts. Keine Staus und Blitzer, aber Sie vielleicht, Sie haben vielleicht irgendwas gesehen, dann sagen Sie gerne Bescheid. 03x800 und die 4 ist die Nummer, unter der Sie mich erreichen.
5: Ja, danke schön, Miri.
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5: Oh Gott, was ist denn jetzt los? Naja, so richtig ist noch nicht, aber das wird. Wir hatten es ja schon gesagt, wir sind eine Turniermannschaft, wir sind auch ein Turnierpublikum, also das steigert sich dann sicherlich in den nächsten Tagen. Ja, Fußball-WM wird gleich ein Thema sein, in Vorbereitung auf das, was dann ab Donnerstag, also ab morgen passiert.
6: Ab morgen, genau. Unser Mann für den Sport ist Jens Umbreit und der Jens holt uns jetzt schon mal so ein bisschen ins Bild, was denn da morgen alles so abgeht.
5: Machen wir gleich, jetzt ist es kurz vor 7, erstmal einen schönen Mittwochmorgen für Sie.
6: Morgen.
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0: zwei Minuten nach sieben. Einen schönen guten Morgen allerseits.
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0: Ja, und morgen geht's los. Eröffnungsspiel Mexiko gegen Südafrika im legendären Aztekenstadion in Mexiko-Stadt. Deutschland startet dann am Sonntag gegen Curaçao ins Turnier. Aber im deutschen Lager in North Carolina, da steigt ja jetzt schon langsam das WM-Fieber. Jetzt um bereits.
1: Ja, definitiv. Die Stimmung dort beim deutschen Team auch richtig gut. Klar, die beiden Testspiele zuletzt wurden gewonnen. Dazu ist Manuel Neuer endlich ins Mannschaftstraining eingestiegen, nachdem seine Wade doch länger als erwartet Sorgen bereitet hat. Der 40-Jährige wird damit wohl auch am Sonntag im Tor stehen. Und dazu hat man mit dem Quartier in Winston-Salem auch eine gute Wahl getroffen. Am Montag ist man ja dort in North Carolina eingecheckt, will natürlich möglichst lange dort bleiben. Und Sportdirektor Rudi Völler hat keine Befürchtungen, dass es, selbst wenn es 5 Wochen dort werden, Lagerkoller geben könnte. Er muss es wissen. Rudi erlebt seine 5. Weltmeisterschaft, die erste vor 40 Jahren.
2: Wir hatten damals kein Internet, wir hatten keine Handys. Es gab auch kein deutsches Programm. Das war früher komplizierter, glauben Sie mir. Also Lagerkoller, wie wir es früher mal kennen, das gibt es heute in der Form nicht mehr. Egal, es gibt auch bei den anderen Nationen nicht. Du bist immer mit der Heimat verbunden.
1: Völler hat das Quartier trotzdem gestern erst einmal verlassen. Nicht wegen Lagerkoller. Der ist nach Mexiko geflogen, um sich morgen das Eröffnungsspiel im Aztekenstadion anzuschauen. Dort in Mexikos Hauptstadt hat Völler selbst einst 1986 im WM-Finale gespielt. Sagt immer noch, das sei sein Lieblingsstadion.
0: Alles klar. Dankeschön, Jens Umbreit. Mehr von dir dann später. Und du bleibst natürlich dran in den nächsten 4 Wochen für uns.
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0: Nicht Ed, das Pferd, sondern Ed, der Schwieren. Schwieren.
1: Schön.
0: Morgen, Herr Klein.
1: Morgen, Herr Hart.
0: Guten Morgen euch und Ihnen am Radio. Es ist 7:11. Es ist der 10. Juni und es ist Zeit für das kleine Quiz mit Micha Klein.
1: Jetzt schon, wie?
0: Ah, der Herr gestern so abgelost hat und das an seinem Geburtstag.
1: Hast du gestern noch Abmahnungen bekommen?
0: Ja, viele Beschwerden, weil ich dich aufs Glatteis geführt habe. Da ging es ja um den Koch der deutschen Fußballnationalmannschaft und die Frage war irgendwie, heißt der Anton Schmaus oder Julius Kost?
1: Oder Horst Schlemmer.
0: Ja. Und du hast dich für Julius Kost entschieden, aber es war...
1: Moment. Ich habe mich für Anton Schmaus entschieden und dann hast du gesagt, willst du nicht nochmal drüber nachdenken?
0: Es ist dein
1: Geburtstag, denk doch nochmal drüber nach. Und da habe ich noch vorher gesagt, du wirst ja wohl an meinem Geburtstag mich nicht hier so hinters Licht bringen.
0: Ja.
1: Und was war? Natürlich war es.
0: So,
1: aber was mir extrem gut gefällt, das gibt mir viel mehr als diese Enttäuschung.

0: dass ich einen Freund verloren habe.
1: Ja, ja, ja.
0: Ich habe ganz viele gewonnen.
1: Du hast viele
0: Wer
1: gewonnen.
0: Alles geschrieben hat, was wie unfair das sei und was du für eine...
1: Haben sich wirklich viele gemeldet, ja. Mhm. Und dabei ist doch alles nur Spaß. Aber du kannst das heute wieder gut, du kannst das heute wieder gut machen mit der Frage. Und zwar, wir hatten gestern, wir werden ja zum Teil auch also noch terrestrisch ausgestrahlt, ja, wir als Radioprogramm, nicht nur über DAB oder Stream oder wie auch immer. Und der Dresdner Fernsehturm wurde gestern gewartet. Er musste für mehrere Stunden abgeschaltet werden. Und deswegen gab es da zum Teil auch eingeschränkten Empfang, falls Ihnen das aufgefallen sein sollte. Das ist die Erklärung. Und da kam ich doch heute Morgen drauf, den Micha Klein mal zu fragen, wie hoch ist denn eigentlich der Dresdner Fernsehturm?
0: Oh.
1: Herr Klein, das weißt du doch. So, ist der A 152 Meter hoch, B 252 Meter hoch oder C 352 Meter hoch?
0: Aber der steht doch schon so hoch.
1: Ne? Der ist relativ, ja. Gut, doch so ein bisschen.
0: Braucht man dann noch oben 300 Meter oben drauf?
1: Tja, das ist die Frage, Herr Klein.
0: Ja.
1: Ja.
0: Ich glaube, der müsste eigentlich, der muss ja dann so da so strahlen, um die Ecke rum, so runter und
1: Das zweithöchste Gebäude Sachsens, das gefährliche Halbwissen. Also das höchste ist ja die Esse in Chemnitz.
0: Ja, genau.
1: Die bunte Esse.
0: Ja.
1: Das ist das höchste Gebäude.
0: 300 und noch.
1: Oder was? Höchste Bauwerk, so rum. Das höchste Bauwerk, so ist es richtig.
0: Wie hoch ist die nochmal 300?
1: Das, wenn ich dir das verrate, dann weißt du ja möglicherweise die Antwort.
0: 300,
1: oder könnte ein Hinweis auf die Antwort. Ja, also das sage ich nicht. Also, Dresdner Fernsehturm,
0: 300,
1: höher.
0: Nee, 300 Meter ist doch zu viel. 300 Meter ist doch gerade mal. Ist denn nicht der Berliner Fernsehturm 300?
1: Der ist 365, glaube ich.
0: Ja.
1: Sowas in der Ecke.
0: Ja. 300, nee, ist das viel zu viel.
1: Also die mussten in Dresden drunter bleiben, schon aus politischen Gründen damals.
0: Ja, damit die Hauptstadt nicht, ne?
1: Die waren irgendwie in Dresden wohl auch eher fertig mit dem Bau, aber auch das gefährliches Halbwissen. Aber ich meine ja, das war so, dass die fast gleichzeitig angefangen haben zu bauen, dann waren die in Dresden eher fertig, logisch, die Sachsen. Ja? Und dann durfte der aber noch nicht offiziell eröffnet werden, der Dresdner Fernsehturm, weil der Berliner Fernsehturm Vorrang hatte. Und erst als der Berliner dann eröffnet war, durfte Dresden dann auch offiziell feiern.
0: Also so Planstaaten haben ja echt lustige Aussichten.
1: Ja, Ende der 60er war das übrigens.
0: Ja, überleg mal, in der Bundesrepublik ist dann so, da wird nichts fertig, da brauchst du auch nicht warten, bis die Elbphilharmonie eingeführt wird. Weil du weißt, in Berlin wird es auch nicht fertig, da braucht man nicht aufeinander warten.
1: So, legen Sie sich jetzt bitte fest, Herr Klein. Dresdner Fernsehturm, 152, 252 oder 352?
0: Ich sag mal die 252.
1: 252?
0: Ich hätte jetzt gedacht, eigentlich es wäre kleiner, aber ich gehe jetzt mal auf die...
1: Dein letztes Wort. Möchtest du nicht nochmal switchen?
0: Du weißt, du würdest nicht die gleichen Fehler an zwei Tagen machen, ne?
1: Und
0: hintereinander. Dann hast du gar keine Hörer mehr.
1: Und 252 Meter ist richtig!
0: Jawohl!
1: Das heißt... Dieser Stahlbeton schafft wohl 167 Meter und dann nochmal 85 Meter, diese riesengroße Antenne da, dieser Antennenmast. So, haben wir das geklärt?
0: Die Esse?
1: 300 Äppelstückchen, 304, 320, sowas in der Ecke. Ja. Also, Micha Klein holt den Punkt, beziehungsweise ich gebe dann gleich ein Käffchen aus. Alles wieder gut gemacht, Micha, von gestern.
0: Danke.
1: Ja. Du hast deine Schmach... ausgewetzt. So, das Wetter, ja, da ist auch ziemlich viel Bewegung drin.
0: Ja, und man steckt dann oftmals schon in der Höhe da in der grauen Suppe mit drin. Ja, es gibt wieder heute eine ganze Menge an Wolken. Tatsächlich ist das ein Tag, der mit den Temperaturen relativ niedrig bleibt.
1: Micha muss immer lachen wegen tatsächlich, weil
0: Ich habe wirklich wochentagelang das nicht gesagt. Seitdem Miri mir gesagt hat, ich würde dauernd tatsächlich sagen, fällt mir dann auf.
1: Da waren wir mal beim Thema Alltagsmacken. Was hat man so für Alltagsmacken, so für komische Angewohnheiten, die man nicht los wird?
0: Genau. Ja. Also du hast es, deine Macke ist es, Freunde zu betrügen.
1: Bist der Böse.
0: So,
1: und du hast
0: führen.
1: Und du hast zwei Macken. Ja, erstens, dass du immer tatsächlich sagst, und zweitens, dass deine Wettervorhersagen nicht stimmen.
0: Ja. Und die dritte ist, dass ich dir vertraue.
1: So. Okay, also, kurz zusammengefasst, Micha.
0: Sehr wechselhaft, heute sehr frisch, Höchsttemperaturen im Bereich um 20 Grad, Schauer und vielleicht auch einzelne Gewitter sind möglich am ehesten Richtung Bergland oder auch Richtung Osten Sachsens. Der Nordwesten, der kann heute wirklich mal ein bisschen Sonne abbekommen.
1: Okay, die nächsten Tage auch wechselhaft, Wochenende wieder etwas besser.
0: Genau, Wochenende wird langsam stabiler und trockener, aber für die nächsten Tage auch immer noch mal Regen und Temperaturen.

0: unter 20 Grad. Mit dem Wochenende kann es langsam wärmer werden. Sonntag ist noch nicht ganz klar, haben wir eben schon kurz gesagt. Im Südwesten Deutschlands wird es richtig warm. Mal gucken, was wir von der warmen Luft noch abbekommen.
1: Ich gebe jetzt ein Käffchen aus und wir hören uns gleich nochmal wieder.
0: Gerne, bis dann.
1: Mein Freund.

0: haben es immer geahnt. In Chemnitz leben die glücklichsten Sachsen, also zumindest die glücklichsten Großstadt Sachsen erst dahinter. Rangieren Leipzig und dann kommt lange nichts und dann kommt erst Dresden. Das zumindest besagt der gestern veröffentlichte Glücksatlas. Was heute sonst noch wichtig ist und wichtig wird, das erfahren Sie auch gleich bei uns in den Nachrichten.
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6: Mit Tina Warnowski. Beim Strandbad Planitz ist ein Ende der Bauarbeiten in Sicht. Wie die Stadtverwaltung mitgeteilt hat, soll das Freibad am letzten Schultag vor den Sommerferien wieder öffnen. Weiße Netze und Raupen an Bäumen, etwa am Schwanenteichpark, sind völlig ungefährlich. Das hat das Gartenamt mitgeteilt, nachdem Einwohner Sorgen geäußert hatten. Es handle sich um die Gespinstmotte. Internationale Konflikte befeuern den Extremismus in Sachsen, das steht im Verfassungsschutzbericht für das vergangene Jahr. Demnach gäbe es eine zunehmende Radikalisierung sowohl in der rechten als auch in der linken Szene. Die zum 1. Juli geplante Diätenerhöhung der Bundestagsabgeordneten wird ausfallen. Die schwarz-rote Koalition will damit in wirtschaftlich schwierigen Zeiten ein Sparsignal an die Bevölkerung senden. Und der Mai war weltweit der zweitwärmste Mai seit Beginn der Aufzeichnungen. Besonders in Westeuropa gab es eine ungewöhnlich frühe und intensive Hitzewelle.
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8: Einen wunderschönen guten Morgen und einen schönen Start in den Mittwoch. Ein paar blaue Wolkenlücken sind noch erkennbar bei uns in Zwickau, aber es wird sich mehr und mehr zuziehen und für den heutigen Tag gibt es eben auch wieder eine Schauerwahrscheinlichkeit. Die Temperaturen gehen auf 17 Grad rauf. Morgen der Tagesstart soll auch ziemlich schön werden, ziemlich freundlich. Später wieder ein paar mehr Wolken und die können dann auch wieder für den einen oder anderen Tropfen sorgen und Obacht auf den Straßen. A72 Chemnitz Richtung Plauen, zwischen Hartenstein und Reichenbach haben wir einen dicken Stau. Der Verkehr wird in Zwickau-West auch von der Autobahn runtergeleitet. Dankeschön, Maike, fürs Bescheid geben. Und Ihre Meldung gerne an die 03x800 und die 4.
9: Ja, dankeschön, Miri.
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12: Das war jetzt die Überleitung zum Schirm. Ach, weil gleich gibt es ja unsere kleine Rubrik Schlau gemacht um 7:30 und da geht es heute mal um den Regenschirm, weil das Wetter ist ja gerade so ein bisschen schwächlich, ne? Es regnet immer mal und da brauchen wir ja einen Schirm.
9: Ja, und es ist gut, dass wir hier eine intellektuelle Schirmherrin haben. Das ist unser Lehrerkind Christine, die hat sich dazu mal schlau gemacht und das gibt es bei uns um 7:30. Ja?
12: Machen wir so.
9: Also bleiben Sie dran.
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1: Vincent Weiß und gestört, aber geil. Ganz genau, 7:30. Einen schönen guten Morgen und wir haben es ja gerade gehört im Wetterbericht von der Miri. Das wird ein bisschen wechselhaft heute und auch in den nächsten Tagen. Also immer mal auch Regen dabei. Und da kommt auch schwuppsiwupps der Regenschirm ins Spiel. Aber was hat er eigentlich für eine Geschichte? Wo kommt er her? Wer hat es erfunden? Unser Lehrerkind Christine, ich habe es ja gerade schon gesagt, unsere intellektuelle Schirmherrin, hat sich zum Regenschirm mal schlau gemacht.
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3: Regenschirme gibt's schon ziemlich lange. Der Sonnenschirm war aber zuerst da. Aus den vor über 4000 Jahren in China, in Ägypten und bei den alten Griechen genutzten Sonnenschirmen entwickelte sich dann der Regenschirm. Die ersten Modelle, die waren noch aus Palmblättern, aus Federn oder aus gewachstem Tuch. Ursprünglich ein Statussymbol für Herrscher, wurde er im 18. Jahrhundert in Paris dann zum leicht tragbaren Regenschutz. Auch in England kam der Regenschirm damals an, galt aber erstmal als französisch und weiblich. Die Erfindung des faltbaren Taschenschirms, der sogenannte Knirps, im Jahr 1928 durch Hans Haupt, revolutionierte schließlich den Markt und der Regenschirm wurde zum Alltagsgegenstand. Die Geschichte des Schirms ist also lang. Der Regenschirm wandelte sich von einem schweren, meist von Dienern getragenen Schutzdach für die Oberschicht zu einem Alltagsgegenstand für jedermann.
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0: 5 nach halb 8 jetzt.
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3: Ja, der Tagesstart ist fast überall ziemlich freundlich. Die Temperaturen, naja, die variieren so zwischen 18 und 19 Grad heute. Es gibt aber eine Schauer- und Gewitterwahrscheinlichkeit für den heutigen Tag und auf den Straßen ein Stau auf der A72 in Richtung Plauen zwischen Hartenstein und Reichenbach. Zeitverlust hier fast eine halbe Stunde aktuell.
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0: Würde Taylor Swift nach Sachsen kommen, was sie hoffentlich bald tut, dann würde ihre erste Wahl wahrscheinlich auf Chemnitz fallen.
1: Ach, ist das so?
0: Hast du mal zwei Händchen bitte frei?
1: Ja.
0: Ja, wir applaudieren mal für Karl-Marx-Stadt, für Chemnitz. In Chemnitz leben die glücklichsten Sachsen. Also die glücklichsten Großstadt Sachsen. So viel Zeit muss sein, aber erstmal einen schönen guten Morgen Ihnen und euch am Radio. Schönen guten Morgen auch unserem Chefmeteorologen Michael Klein. Ja, das hat jetzt die neueste Glücksatlas-Studie heraus oder zutage gefordert. Chemnitz, die glücklichsten Sachsen, da werden verschiedene Parameter gemessen, jetzt so Mieten zum Beispiel, ja, Lebenshaltungskosten, Bildung, Kitas und so weiter, also so ein paar Dinge. Und da rangiert Chemnitz auf 1 in Sachsen, Leipzig dahinter und erst dann noch ein Stück weiter weg Dresden. Die anderen Städte rangieren offiziell nicht mehr als Großstädte, deswegen wurden die nicht abgefragt.
1: Im
0: Gesamtranking bundesweit Chemnitz auf Platz 17, Leipzig auf 24, Dresden auf 31.
1: Okay.
0: So.
1: Ja. Wenn du jetzt gerade das Ding da vor dir hast, diesen Atlas, kannst du mal blättern. Wer ist denn eins überhaupt von Großstädten?
0: Erfurt.
1: Erfurt
0: hat gewonnen. Ja, in Erfurt leben die glücklichsten Deutschen. Woran das liegt? Ja, eben, ich hatte es ja gerade eben schon angedeutet. Ne? Da gibt es ganz viele Punkte, die da untersucht werden. Werden die Menschen dann auch befragt. Erfurt hat gewonnen. Auf dem letzten Platz übrigens Rostock. Rostock. Was ist denn los?
1: Okay.
0: Rostock. Ja, in Rostock leben die demnach unglücklichsten Menschen. Aber das kann man ja so pauschal nicht sagen.
1: Nee. Rostock hätte ich gedacht, sind die unglücklichsten Wale in der Nähe, aber...
0: Ja. Aber gut, du kannst in Rostock nicht mal mehr in Ruhe ein Fischbrötchen essen. Kommt die Möwe.
1: Ja.
0: Dann wirst du ständig angekackt. Ich weiß nicht, woran es so liegt.
1: Alles, was dir passiert. Obwohl, ob das dem Rostocker auch so passiert wie dem Touristen André, weiß ich nicht.
0: Wahrscheinlich nicht. Ja, also nochmal Gratulation, Chemnitz. Micha, jetzt gucken wir mal aufs Wetter. Und das hat ja auch was mit dem Wohlbefinden zu tun. Das sieht im Großen und Ganzen nicht schlecht aus. Könnte besser sein, aber es könnte ja immer besser sein.

0: so sein.
1: Genau. Wenn es da ein Ranking jetzt zwischen den drei Großstädten geben sollte, dann würde ich sagen, schneidet heute Leipzig am besten ab.
0: Okay.
1: Bekommt nämlich die Auflockerung am besten ab von Nordwesten her. Dresden ist dann vielleicht Platz Nummer zwei, aber zwischen Chemnitz und Dresden könnte ich mich kaum entscheiden, weil bei beiden ist es so, dass es mehr Wolken noch gibt, dann später vielleicht auch ein paar Auflockerungen. Die Schauergefahr, das Schauerrisiko und dass vielleicht einzelne Gewitter entstehen, das könnte in Dresden ein bisschen höher sein als noch in Chemnitz. Hm. Es sieht so aus, dass wir heute viele dicke Wolken also erstmal haben und am Nachmittag Schauer entstehen können. Da ist die Tendenz eher so Richtung Osten und Bergland und dann vielleicht auch mal ein einzelnes Gewitter eventuell mit dabei. Das könnte dann allerdings auch schon wieder kräftiger ausfallen. Und die Temperaturen, die sind für uns alle so im Bereich bis 20 Grad.
0: Okay. Im Ranking der schönsten Städte Deutschlands, da liegen ja Bautzen und Görlitz ganz vorn. Mhm. Ja, womit? Auch mit Recht. Wenn wir jetzt also mal Richtung Osten gucken,
1: ja.
0: Wird es da besser mit dem Wetter? Ist es da oder?
1: Für die nächsten Tage?
0: Ja.
1: Ja, so ganz langsam. Aber muss jetzt einfach mal sagen, dass morgen und auch der Freitag noch ziemlich hin und her ist. Morgen noch ein Tag mit ganz vielen Wolken und da ist immer mal wieder Regen drin. Temperaturmäßig geht es noch ein bisschen sogar runter, sind dann eher so um 17 Grad, vielleicht knapp 18 Grad. Ähnliche Temperaturen am Freitag, aber Freitag schon wieder mehr Chancen auf aufgelockerte, freundlichere Phasen. Schauer nicht ganz ausgeschlossen, aber dann langsam ein bisschen seltener und fürs Wochenende sieht es dann insgesamt alles in allem deutlich trockener aus und so langsam auch wieder ein bisschen stabiler und freundlicher, aber es ist immer noch ein Hin und Her aus Sonne und Wolken.
0: Ist ja überall schön in Sachsen. Welche Region hatten wir jetzt noch nicht? Warte, Zwickau zum Beispiel, ach, das sieht so, oh ja, das sieht so, ist doch gut, oder?
1: Das Vogtland hatten wir jetzt auch noch nicht so ganz dran, genau, richtig.
0: Ja.
1: Westerzgebirge, Osterzgebirge, Lausitz.
0: Haben wir Schnee oben in Bergen? Jetzt haben wir alles. Jetzt haben wir alles.
1: Jetzt haben wir Gebirge schon mit drin, packen wir es mal Lausitz mit dazu. Jetzt sind wir ja bei der ganz großen Geografiewende hier.
0: Genau, genau.
1: Ja.
0: Micha, dann würde ich sagen, wir gönnen uns jetzt erstmal noch eins.
1: Käffchen?
0: Ein schönes Käffchen. Und das gehört ja auch zur Lebensqualität. Und dann hören wir uns später nochmal.
1: Sehr gerne.
0: Bis dann.

So, dann mal einen wunderschönen guten Morgen. In Taucha fährt ein Feuerwehrmann mit Blaulicht und Martinshorn zu einem Einsatz und wird in einer 30er-Zone prompt geblitzt, und zwar mit 69 km/h.

Die Stadt verhängt daraufhin ein Bußgeld, 2 Punkte und ein Fahrverbot gegen den übrigens ehrenamtlich tätigen Feuerwehrmann. Die überhöhte Geschwindigkeit wäre selbst für ein Einsatzfahrzeug unangemessen gewesen, so jedenfalls argumentiert der Bürgermeister. Der Feuerwehrmann wiederum, der erhebt Einspruch. Und

0: Gericht. Es ist zum Fremdschämen. Natürlich wurde der Feuerwehrmann gestern freigesprochen, also Gott sei Dank, aber der Schaden fürs ehrenamtliche Engagement, der bleibt. Und die Knalltüten im Amt in Taucha, die bleiben dort wahrscheinlich auch. Der Amtsschimmel wiehert weiter, aber hoffentlich haben Sie was gelernt aus dieser traurigen Posse. Was heute sonst noch wichtig ist und wichtig wird, das erfahren Sie auch gleich bei uns in den Nachrichten.
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9: Mit Tina Warnowski. Guten Morgen. Das Strandbad Planitz soll in den Sommerferien den Gästen wieder zur Verfügung stehen. Gerd Friedrich berichtet.
10: Das Springerbecken war gestern Nachmittag normal mit Wasser gefüllt. Am Schwimmerbecken wurde gearbeitet, aber viel ist dort nicht mehr zu tun. Beim Wellenbecken dagegen fehlt noch einiges an Edelstahlverkleidung. So viel ist von außen zu erkennen. Laut Stadtverwaltung soll die Plane am letzten Tag vor den Sommerferien wieder öffnen. Bis dahin können alle, die eine Dauerkarte besitzen, damit ins Johannesbad gehen oder die Glückauf-Schwimmhalle nutzen.
9: Für unsere Stadt ist kein Park-and-Ride-System geplant. Zwickau habe im Vergleich zu Metropolen keine massive Parkplatznot oder Verkehrsbelastung, erklärte Baubürgermeisterin Silvia Queck. Die Innenstadt sei gut erreichbar und Parkraum ausreichend vorhanden. Der Aufbau einer Park-and-Ride-Infrastruktur würde hohe Investitionen erfordern, die in keinem wirtschaftlichen Verhältnis zum Nutzen stünden. In Sachsen sollen auch im kommenden Schuljahr Lehrer an andere Schulen versetzt werden, wenn es dort viel Unterrichtsausfall gibt. Das Kultusministerium will die sogenannten Abordnungen sogar erhöhen, um den Stundenausfall zu stoppen. Die betroffenen Lehrer sollen frühzeitig darüber informiert werden. Die Bildungsgewerkschaft GEW kritisiert die Pläne. Das Notfallinstrument Abordnung werde nun zum Dauerzustand. Das sei keine Lösung. Wird es ein Sommer der Reformen? Von Steuern über Rente bis Gesundheit. Die Bundesregierung hat sich einiges vorgenommen. Zur Vorbereitung treffen sich die Spitzen der Regierungskoalition heute Abend mit Vertretern der Gewerkschaften und Arbeitgebern. David Riemer berichtet.
11: Die Zeit drängt. Bis zur Sommerpause will die Bundesregierung liefern und ein Reformpaket schnüren. Stand jetzt ist eine Einigung aber noch meilenweit entfernt. Stichwort flexiblere Arbeitszeiten etwa. Unterschiedlicher Meinung sind Schwarz-Rot auch beim Thema Steuern. Die SPD will die Erbschaftssteuer reformieren, die Union lehnt das kategorisch ab. Die Bundesregierung hofft, dass Wirtschaftsverbände und Gewerkschaften heute Abend mit gemeinsamen Vorschlägen in die Reformdebatte einsteigen.
9: Der Mai dieses Jahr war weltweit der zweitwärmste seit Beginn der Aufzeichnungen.

0: Besonders in Westeuropa gab es eine ungewöhnlich frühe und intensive Hitzewelle. Frankreich, Großbritannien, Irland und Portugal litten besonders unter den extremen Bedingungen. Experten warnen, dass solche Wetterkapriolen durch die rasche Erwärmung Europas bald zur neuen Normalität werden könnten.
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3: Einen schönen guten Morgen, einen wunderbaren Mittwoch für Sie. Ein paar Wolken sind schon unterwegs bei uns in Zwickau. Die Temperaturen gehen auf 17 Grad rauf. Schauerwahrscheinlichkeit für den heutigen Tag gibt's auch. Allerdings zwischendurch auch immer mal Wolkenlücken. Morgen zum Tagesstart auch ziemlich freundlich. Später wieder ein paar mehr Wolken und dann ist auch der ein oder andere Tropfen möglich. Die Temperaturen gehen ein kleines Stück nach unten. Und Obacht auf den Straßen, ein Stau auf der A72 in Richtung Plauen zwischen Hartenstein und Reichenbach. Der Verkehr wird in Zwickau-West von der Autobahn runtergeleitet. Ansonsten haben wir noch nichts, aber Sie vielleicht, das können Sie gerne melden. 03x800 und die 4.
4: Alles klar. 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
4: La la la.
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4: Nee, es geht ja hier auch nicht um uns. Stimmt,
9: geht aber es geht um Wissen.
4: Um was? Um Wissen?
9: Um Wissen geht's.
4: Um Wissen, ja.
9: Ja, jetzt ist doch unser Haustier-Quiz.
4: Ah,
9: ja.
4: Ach, na eben.
9: Wissen
4: Mensch.
9: Rund um Ihren vierbeinigen Freund oder auch zweibeinigen, je nachdem, was Sie für ein Haustier haben. Es gibt Futtergeld.
4: Hm? Es gibt ja auch sechsbeinige Haustiere.
9: Sechsbeinige Haustiere?
4: Was? Oder achtbeinige.
9: Ach so, jetzt. Ja. Ja. Ja. Gut, auch für die. Hm? Also, es geht um Futtergeld?
4: Ja. Also nicht für Sie, sondern fürs Haustier dann eben. Ne? Also das Geld kriegen Sie, es fordert dann das Tier im Zweifel. Rufen Sie gerne an, seien Sie dabei, spielen Sie mit. Unsere kostenlose Haustier-Quiz-Hotline. Das haben wir ja noch die Kurve gekriegt. So, das ist die 08000788000. Ja? Und dann spielen wir zusammen. Rufen Sie an, seien Sie dabei.
9: Ja.
4: Wow.
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0: Aber kann es sein, dass die Anne jetzt in der Leitung ist?
1: Anne müsste in der Leitung sein.
0: Anne!
2: Da ist sie, gucke!
3: Ja, da ist sie. Hallo! Da ist
0: hallo, wunderschönen guten Morgen, hier sind die Christine und der André ist auch da. Anne, du rufst an. Nee, warte mal, Anne, du bist doch die Schwester von Christine, oder?
3: Nein.
0: Bist du nicht die Anne?

0: Nicht die Anne. Ach, die andere.
1: Doch schon, aber ja, die andere Anne.
2: Die andere Anne.
0: Sonst könnten wir ja nicht mit dir spielen.
1: Einige.
0: Wenn du jetzt die Schwester von Christine wärst, könnten wir nicht mit dir spielen.
2: Mhm. Und meine Schwester ist jetzt auch noch im Bett, weil die lebt nämlich auf den Kanaren und die sind ja eine Stunde zurück. Insofern, da dreht sich um 7 noch nichts.
0: Okay. Ja. Da dreht sich auch um 8 noch nicht viel.
2: Doch. Anne, bei dir dreht sich aber schon ein bisschen was, oder? Bist du schon im Büro?
1: Ja, ja.
2: Oder?
1: Nee, ich bin zu Hause, ich mache gerade Frühstück und später los.
0: Okay, alles klar. Darf ich fragen, indiskret, für dich allein Frühstück oder ist noch jemand in der Nähe?
1: Nee, alleine. Ich habe alle aus dem Haus schon gescheucht.
0: Sehr gut. Hast du Haustiere?
1: Ja, habe ich.
0: Was denn?
1: Oder haben wir. Hm? 2 Katzen und ich glaube 5 Igel oder so.
0: Okay.
2: So im Garten, so freie oder macht ihr irgendwie so Igelhilfe?
1: Ach nee, freie. Im Garten und wir haben verschiedene Igelbauten in dem Sinne und haben auf Terrasse und überall im Garten verschiedene Futterecken. Und die müssen halt eben auch gefüttert werden, weil wir die auch mögen. Und deshalb unterstützen wir die, dass wir die halt leben, dass wir uns sich wohlfühlen. Und deshalb habe ich mal versucht, da eben mitzuspielen.
0: Das sind ja eine Menge Igel. Also viele Leute haben jetzt 3-4 Mett-Igel im Kühlschrank, aber draußen im Garten. Also das finde ich wirklich erstaunlich.
2: Was sagen denn eigentlich Katzen zu Igeln? Reagieren die da irgendwie drauf? Oder?
0: Ja.
1: Mit Vorsicht. Also die haben sich angefreundet, also mit Respekt. Also wenn dann eben der Igel kommt zum Futter und die Katze frisst gerade eine Futter, geht die Katze gerne weg und lässt es gerne den Igel.
0: Interessant. Naja, Anne, das sind ja wunderbare Voraussetzungen, dann legen wir mal los. Ja.
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0: Geht's denn heute um Igel oder Katzen oder worum geht's?
2: Wie soll ich sagen, Anne? Heute geht's mal um Hunde.
1: Ne, da geht es um Hunde.
2: Ah. Ja, tut mir jetzt leid. Und hängt nämlich damit zusammen. Ich habe nämlich vorgestern ich unseren Studiohund, die Molly, was ein Bernhardiner ist, dachte ich, ach komm, jetzt Fellwechsel und so, bürstest du mal. Und ich habe wirklich, also ich habe bestimmt eine Stunde über diesen Hund gehangen, also Bernhardiner, groß, viel Hund, und habe gebürstet, hatte zum Schluss 2 Eimer Fell und dachte, wirklich 2 Eimer, du machst ja keinen Begriff, und ich hätte noch weiter bürsten können, ich konnte dann einfach nicht mehr, weil der Arm schon ganz steif war. Und da dachte ich, wie viele Haare hat denn eigentlich so ein Hund? Und jetzt, wo ich es rausgekriegt habe, das ist nämlich jetzt auch
0: was,
2: die Frage.
0: Haare? Einzelne Haare?
2: Wie viele Haare hat ein Hund?
0: Und was ist denn das für eine Frage?
2: Jeder, der schon mal so einen Fellhund ausgebürstet hat, kann das bestimmt nachvollziehen. Also, wie viele Haare, liebe Anne, hat ein Hund? Das ist natürlich jetzt so ein Mittelwert, weil Langhaarige haben mehr als Kurzhaarige, logisch, große mehr als kleine. Aber wie viele Haare sind es? Sind das mehrere 10.000 Haare? Sind das mehrere 100.000 Haare? Oder sind das sogar mehrere Millionen Haare?
1: Ich mach die Mitte. Weil die wachsen ja immer nach, von daher ist halt eben, würde ich sagen, die mittlere. Also das.
0: Anne. Ja. Großdenken. Bingzig.
1: Großdenken. Dann schwenke ich gerne nochmal um auf die andere Antwort. Ne? André hat mir heute früh schon wieder, dass du gerne den Micha verarscht.
0: Ja, genau.
1: Genau. Aber ich denke trotzdem groß und sage C.
2: C. Mehrere Millionen.
1: Ja.
2: Und Freunde, das ist richtig.
0: Boah,
2: so ein Hund, das ist wirklich irre, hat mehrere Millionen Haare insgesamt. Aha. Also auf einen Quadratzentimeter Haut, je nach Rasse, kommen zwischen 2.000 und 9.000 Haaren auf einen Quadratzentimeter. Aha. Da haben wir Menschen gerade mal 200-300 Haare. Hat der Hund, keine Ahnung, also im Schnitt 5.000. Das heißt, ein 10-Kilo-Hund kommt schon auf 20 Millionen Haare.
0: Oh.
2: Da kannst du bürsten und bürsten und bürsten. Ich sag's dir.
0: Das sind die fertig.
2: Also gefühlt sind die alle auf meiner Molly.
0: Mensch, und die Anne hat's auf Anhieb gewusst.
2: Ja,
0: Anne. Das ist doch irre. Und Anne, weißt du, was ich nebenbei gemacht habe? Ich habe die KI mal gefragt, wie viel Stacheln so ein Igel hat. Ja, ein ausgewachsener Igel. Und der kommt auf...
2: Ich glaube, zwischen 7 und 9.000.
0: Zwischen 5 und 8, schreiben die. Zwischen 5 und 8.000 Stacheln hat ein Igel. So, haben wir alle was gelernt. Und die Anne bekommt Futtergeld für ihre Katzen und die Igel natürlich. Und wir bedanken uns fürs Mitmachen und jetzt schönes Frühstück.
1: Danke dir.
0: Okay, mach's gut, Anne. Ja, tschüssi,
1: Anne.
0: Ciao, tschüss.
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0: So, da ist schon wieder Zeit für den Wetterbericht. 10 Minuten nach 8, Zeit für unseren Chefmeteorologen, für unseren Wetterwetterman, Micha Klein. Hallöchen, Micha, bist du... Oh, warte, jetzt habe ich doch vergessen, ich habe mich einen Stress, habe ich vergessen, das Knäppel hier umzulegen. So, jetzt habe ich ihn aber in der Leitung, den Micha.
1: Hast du mich schon beleidigt oder
0: Ach, das geht doch alles. Oh, ja, gerade die Anna hat auch schon wieder gesagt, jetzt hier, ich würde jetzt als der große Verarscher in die Geschichte eingehen, weil ich dich immer veräpple. Weißt du, einmal habe ich ein Späßle gemacht mit dem Micha Klein bei unserem Quiz. Ja. Aber das ist Schnee von gestern, jetzt sind wir ja am Heute und du merkst schon, es ist ein bisschen hektisch heute, boah, es ist ein bisschen atemlos hier. Atemlos.
1: Musst du nebenbei noch Steuererklärung machen? Stress.
0: Ich brauche jetzt einen Übergang. Heute, ja, großes Konzert in der Landeshauptstadt. Helene Fischer ist da. Ah. Sie beginnt ihre Stadiontour in Sachsen.
1: Ja.
0: Und womit? Schön. Mit Recht natürlich.
1: Natürlich.
0: Das ist unfassbar. 750.000 Menschen. Ich glaube, so viele Tickets haben die auch schon verkauft. Das geht jetzt los und dann ist sie unterwegs. Mehrere Wochen und wie gesagt, den Anfang macht heute Dresden. Das ist auch gar nicht, ich habe jetzt mal geguckt, gar nicht so einfach, wieder Tickets zu kriegen. Also das
1: jetzt bist du ein bisschen spät dran, oder?
0: Richtig gut gebucht. Also ja. So ein Stadion musst du erstmal voll machen.
1: Ja, also wegen uns zwei Hübschen würde da keiner kommen.
0: Lieber Scholli, Helene Fischer, das geht ja los. Also heute Dresden, am 13. dann schon in Berlin. Und da wird ja seit Tagen gewerkelt und da passiert also richtig viel. Heute, ich glaube, 19 Uhr oder so geht's los.
1: Ja, 19 Uhr ist ja, also ich meine, sie ist ja jetzt zweifache Mutter, gerade jetzt vor kurzem hat sie
0: ja
1: gewonnen. So, ja. Das ist ja dann also eine Halbtagesbeschäftigung, die sie da jetzt gerade wieder aufnimmt. Ne?
0: Und hat also auch gesagt, dass es sehr spannend ist für sie, weil sie auch nicht so zum Trainieren kam als Mutti und sie hat wohl relativ viel um die Ohren und viel im Kopf. Das heißt, sie sagt, das ist eine große Herausforderung, diese Show.
1: Die ist ja sehr perfektionistisch.
0: Ne?
1: Ich glaube, das wurmt sie total, dass sie da nicht so reinhauen konnte wie früher. Ja, aber... Bestimmt läuft's gut.
0: Aber was für ein Erfolg. Mega, mega, mega. Jetzt hat sie ja, ich meine, guck mal, wir haben jetzt Fußball-WM, morgen Eröffnungsspiel. Das war das 2014? War das atemlos durch die Nacht?
1: Oh,
0: Wir doch Weltmeister geworden und dann haben die doch dort Berlin am Brandenburger Tor diese große Party gefeiert. Ich glaube, da stand sie mit auf der Bühne. Und hat genau diesen Song performt. Pass auf, wir machen jetzt was. Ich glaube,

0: dass wir nichts verkehrt machen, wenn wir jetzt einfach sagen, wir spielen mal Helene Fischer heute zum Auftakt der Stadiontour hier bei uns in Sachsen. Vorher machen wir noch schönes Wetter für die Zehntausende, die da hingehen. Heute Abend, ist es trocken? Einigermaßen?
1: Ja, einigermaßen. Ja. Also es wird am Abend langsam wieder trockener werden, wenn dann die Schauer hoffentlich langsam nachlassen. Aber auch am Abend ist da immer noch was mit drin. Also das wird nicht komplett trocken bleiben.
0: Mhm. Ja. Okay.
1: Was spielt denn jetzt gleich? Atemlos? Oder
0: Atemlos, würde ich sagen, ja. Okay, gut, ich würde bloß mal schnell noch die KI fragen, ob das wirklich WM war. Erzähl mal Wetter.
1: 2013 ist das Lied rausgekommen. Das habe ich gerade schon recherchiert.
0: 2013 also rausgekommen.
1: Du könntest recht haben, ja.
0: Okay, okay. Warte mal, der Marc schreibt gerade, du kannst ja den neuen spielen heute Nacht. Das ist doch der neue WM-Song, oder?
1: Ach stimmt, und der ist super erfolgreich. Der ist auf Platz 1, habe ich jetzt gerade gesehen.
0: Ach Quatsch,
1: ja, irgendwo. Du frag mich nicht, welche Charts es sind. Es sind ja immer irgendwelche Unterschiede. Das ist immer Erfolgsmeldung. Nein, aber so erfolgreich war sie seit
0: Atemlos. Dann nehmen wir den. Ja. Hallo, natürlich, wir sind doch hier jung und progressiv und na, also dann nehmen wir den neuen. Aber mach erstmal weiter, bitte.
1: Aber Wahnsinn hier, wie das handgearbeitet zu aus allen Kanälen zusammenfließt.
0: Ja, und hier kommt die Nachricht. Singlecharts, Nummer 1, Platz 1.
1: Von Marc. Helene
0: Fischer.
1: Ja?
0: Von Marc. Ja, danke Marc fürs Zuhören und fürs Mitdenken. Ach, merkst du, was das für ein Team ist hier?
1: Was für eine Expertise, ne?
0: Es
1: der Wetteronkel
0: ist labert der irgendwas Wahnsinn, dahin. Es ist der Wahnsinn.
1: Die Bestätigung von der Seite.
0: Wahnsinn. Ja, das ist eben Live-Radio, ja? Gemacht von Menschen, die noch wirklich einen Plan haben.
1: Schreiben Sie uns jetzt bitte, wenn Sie auch was wissen.
0: Abgesehen vom Wetterbericht. Entschuldigung. So, Micha, erzähl mal Wetter, ich suche schnell den Titel raus.
1: Okay. Also wettermäßig, das ist jetzt für Mitte Juni nicht ganz so hübsch, aber gehört auch irgendwie alles ja mit dazu. Viele Wolken erstmal, mit denen wir starten und am Nachmittag dann die gerade schon erwähnten Schauer. Vielleicht auch mal ein Gewitter, die da möglich sind. Das wird sich hauptsächlich auf den Osten und Süden unseres Landes konzentrieren, also aufs Bergland und die Lausitz. Dresden aber auch so mit am Rande mit dabei, deswegen sagte ich ja schon, auch hier kann es dann abends nochmal einen Schauer geben. Richtung Nordwesten, also rund um Leipzig, da sieht es eher trockener aus und die Sonne wird sich häufiger mal zeigen können, gerade am Nachmittag. Also ein bisschen verteiltes Wetter. Morgen für alle wieder viele Wolken, auch zeitweise mal Regen mit dabei und ein bisschen kühler, so bei 17, 18 Grad. Und beständiger wird es dann erst mit dem Wochenende wieder.
0: Okay, dann wünschen wir jetzt schon mal allen viel Spaß heute Abend im Rudolf-Habig-Stadion zum Auftakt der Helene Fischer Stadion-Tour 2026. 750.000 verkaufte Tickets. Und wenn Sie keins gekriegt haben, dann spielen wir jetzt heute Nacht Platz 1 der deutschen Singlecharts und wird ja tatsächlich jetzt schon so, na, ich glaube ein Geheimtipp ist es nicht, wird jetzt schon so ein bisschen gehypt als der Fußball-WM-Song 2026. Micha, dazu noch eins.
1: Käffchen!
0: Los geht's.

0: Ja, die WM-Hymne, die deutsche WM-Hymne 2026. Helene Fischer, die dann heute Abend auch im Rudolf-Harbig-Stadion in der Landeshauptstadt ihre Stadiontour 2026 offiziell eröffnet und es richtig krachen lässt. So, und was davon abgesehen heute sonst noch wichtig ist und wichtig wird, das erfahren Sie auch gleich bei uns in den Nachrichten. Jetzt 11 Minuten vor 9:30. Guten Morgen.
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16: Mit Tina Wojnowski. Beim Strandbad Planitz ist ein Ende der Bauarbeiten in Sicht. Wie die Stadtverwaltung mitgeteilt hat, soll das Freibad am letzten Schultag vor den Sommerferien wieder öffnen. Zwickau plant kein Park-and-Ride-System. Die Innenstadt sei gut erreichbar und Parkraum ausreichend vorhanden, hieß es aus dem Rathaus. In Sachsen sollen auch im kommenden Schuljahr Lehrer an andere Schulen versetzt werden, wenn es dort viel Unterrichtsausfall gibt, teilte das Kultusministerium mit. Die Gewerkschaft GEW kritisiert das. Selten stand eine Gesundheitsministerkonferenz von Bund und Ländern so unter Beschuss wie die heute in Hannover. Bundesweit protestieren Lobbygruppen und Gewerkschaften gegen die geplanten Sparmaßnahmen im Gesundheitssystem. Und das US-Militär hat seine Angriffe auf Ziele im Iran beendet. Das teilte das Regionalkommando am frühen Morgen mit. Die Angriffe waren eine Antwort auf den Abschuss eines US-Militärhubschraubers.
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17: Einen schönen guten Morgen und einen wunderbaren Start in den Mittwoch. Und der beginnt recht freundlich. Es

0: zumindest ganz vereinzelt noch Wolkenlücken und etwas Blau. Die Temperaturen bei uns in Zwickau, die gehen auf 17 Grad rauf. Allerdings im Laufe des Tages ziehen dann immer mehr Wolken auf. Dann ist auch der ein oder andere Schauer möglich. Morgen starten wir auch erstmal freundlich, später dann wieder bedeckter. Und auch da sind ein paar Tropfen möglich. Die Temperaturen, die bleiben so wie heute. Und schauen wir noch auf die Straßen. Immer noch gesperrt ist die A72 in Richtung Plauen. Zwischen Zwickau Ost und Reichenbach haben wir einen dicken Stau. Und ein Blitzer vom Jürgen zwischen Denkritzer Schmiede und Krimmetschau an der Kreuzung 30.
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6: 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Juni, ist der 10. heute, ne? Ja, ja.
7: Ja, immer noch.
6: Und wünschen einen schönen guten Morgen.
7: Ja, machen wir.
6: Los guten geht's.
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0: Es ist ganz genau 8:30. Einen schönen guten Morgen.
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4: Einen schönen guten Morgen. Die Temperaturen bei uns in Zwickau gehen auf 17 Grad rauf. Ein paar Wolken mischen immer mal mit und auch ein paar Schauer sind möglich im Laufe des Tages. Es bleibt also recht wechselhaft. Und Obacht auf den Straßen, immer noch Stau und Sperrungen der A72 Richtung Plauen zwischen Zwickau Ost und Reichenbach. Und ein Blitzer vom Jürgen zwischen Denkritzer Schmiede und Grimmitschau.
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0: Ja, Anna. Anklage gegen Präsidenten. Das hat sie damals Anfang der 2000er auf George W. Bush geschrieben.
1: Ich musste gerade innerlich ein bisschen lachen, obwohl das ja wirklich ein tragisches und trauriges Lied.
0: Ja.
1: Ich musste innerlich lachen, weil ich dachte, ja, damals hat sie völlig recht gehabt und wir dachten, George W. Bush ist ein ganz schlimmer Präsident.
0: Hm. Ja, das ist aber, weißt du, wir denken immer, wir würden in besonders schwierigen Zeiten leben. Ja. Wir würden von besonders schwierigen Typen regiert werden. Das denkt man immer, ja, jetzt ist es gerade besonders schlimm. Aber wenn man dann mal so zurückguckt, war eigentlich immer nicht einfach, oder?
1: Ja, und jetzt finden wir ja plötzlich alle Angela Merkel auch ganz toll.
0: Ja, stimmt, so in der Rückschau, ne? Ist verrückt.
1: Jetzt, sagen wir ganz ehrlich, die Brücken krachen ein, weil sie eine schwarze Null hatten und so weiter.
0: Ja, richtig, genau.
1: So.
0: Ne?
1: Und aber im Nachhinein sagen wir jetzt, oh,
0: und,
1: toll.
0: Und so Leute wie Gerhard Schröder, ja, regelrechte Galionsfiguren, ja, Mensch, Empathie und Charisma und naja. Wie auch immer, der Micha Klein ist in der Leitung da freuen wir uns natürlich, unser Chefmeteorologe, Micha. Aber wo, beim Mr. Präsident fällt mir ein, geht ja nun morgen los, die Fußball-Weltmeisterschaft.
1: Mhm.
0: Weiß gar nicht, ob der Trump ist ja dabei in Mexiko, morgen in Mexiko-Stadt. Im legendären Aztekenstadion.
1: Kann ich mir fast nicht vorstellen. Meinst du, dass der nach Mexiko
0: rüberfliegt? Ob der zum Eröffnungsspiel kommt. Keine Ahnung. Was ich toll finde, ist, es gibt neue, also die FIFA will ja Geld verdienen damit. Sehr viel Geld. Ich glaube, 7-8 Milliarden oder so. Also es wird ja immer mehr, ne? Schneller, höher, weiter, größer.
1: Ja.
0: Und jetzt gibt's noch einen Service für den kleinen Mann und für die kleine Brieftasche. Und zwar für 68,50 Euro kannst du dir als Zuschauer im Stadion, kannst du dir eine Botschaft auf der Anzeigetafel kaufen.
1: Aha.
0: Aber so eine kurze, weißt du, so, dass du, die ist dann ein paar Sekunden nur da.
1: Ja.
0: Aber ich sag mal so, jetzt beim Endspiel oder Viertelfinale, Halbfinale und so oder jetzt Eröffnungsspiel, das lesen dann schon ein paar Millionen Menschen, wenn die Kamera zufällig das einfängt, was da auf der Anzeigetafel steht. Da frage ich dich jetzt mal als meinen besten Freund, was würdest du da drauf schreiben? Irgendeine Botschaft, so wenn du jetzt, du hättest jetzt 68,50 Euro, jetzt vielleicht für deinen Freund, ja, für mich, jetzt hättest du irgendeine schöne Botschaft.
1: Wie viel Text kann es sein? Also,
0: das weiß ich jetzt ehrlich gesagt nicht. Also, kurze Botschaft ist es wohl.
1: Ich blick jetzt gerade. André, du hast mich gestern beim Quiz beschissen. Ich nehme es dir immer noch übel. Punkt.
0: Okay.
1: Sowas vielleicht, so ne?
0: Was, ja, okay. Ja. Das war gestern ein tragischer Moment, das stimmt. Und das zu deinem Geburtstag, das tut mir immer noch leid. Was würde ich denn draufschreiben? Die Anzeige. Ich würde mich vielleicht auf deine Wettervorhersage beziehen und sagen, Micha.
1: Vorsicht! Vorsicht! Ja, jetzt überleg dir genau, welche Worte du eintippst.
0: Micha!
1: Du
0: hattest recht.
1: Ja,
0: das würde ich draufschreiben. Micha,
1: am 7. Mai 2024 hattest du recht.
0: Ja.
1: Punkt.
0: Ja, also für alle, die das große Glück haben, in so einem Stadion sitzen zu können, mit den Tickets, beziehungsweise was heißt Glück, ich weiß nicht, würde dich jetzt irgendwas reizen, rüber in die USA zu fliegen, um dort bei einem Spiel dabei zu sein? Mal ganz ehrlich.
1: Die falsche Zielgruppe.
0: Ja, na, eben, wir sind jetzt nicht so die ganz großen Hardcore-Fans sind wir nicht.
1: Ja, also im Moment finde ich es auch nicht attraktiv, in die USA reisen zu wollen.
0: Ja,
1: und wenn du schon mal denkst, oh, lassen die dich nicht rein, weil du irgendwas bei Facebook geschrieben hast oder so, dann hier den einen Schiedsrichter lassen sie auch nicht ins Land.
0: Ja, aus Somalia. Aus Somalia, Irak, ja, richtig, genau.
1: So.

0: Nach Kanada würde ich gerne. Da würde ich mir gerne was angucken, aber jetzt so USA und Mexiko reizt mich jetzt ehrlich gesagt. Naja, wie auch immer. Uns fragt ja eh keiner. Also 68,50 Euro, falls Sie zufällig jemand sind, der dorthin fliegt, für 68,50 kriegen Sie die kurze Botschaft auf der Anzeigetafel. Micha, jetzt...
1: André, was kostet denn bei dir? Kann ich für 29,80 eine kurze Botschaft von dir vorlesen lassen hier?
0: Ja, für 29,80. Für ein Käffchen.
1: Für ein Käffchen geht's.
0: Ja. Deswegen, warte, jetzt kommt die Botschaft, Micha. Mach mal schönes Wetter.
1: Ja, das Ausrufezeichen, das ist ein Imperativ.
0: Ausrufezeichen.
1: Kann ich vielleicht nicht ganz liefern. Es ist ein ziemlich bewölkter Tag. Es ist ein Tag, an dem auch nochmal Schauer sich entwickeln können. Da gibt es die größte Wahrscheinlichkeit Richtung Bergland und Richtung Osten Sachsens. Richtung Nordwesten sieht es eher trocken aus. Und im Nordwesten sind die Chancen etwas größer, dass es häufiger nochmal aufreißt im Laufe des Tages, die Sonne ein bisschen dabei ist. Temperaturen so für alle im Bereich bis 20 Grad. Und morgen wird es wahrscheinlich noch ein bisschen kühler sein, gerade mal so 18, 17 Grad und Freitag vielleicht noch ein bisschen weniger. Bleibt also wechselhaft und sehr frisch.
0: Alles klar, Micha. Dann würde ich wohl, also am Wochenende wieder besser, da können wir nachher nochmal ausführlich drüber sprechen. Genau. Jetzt erstmal noch eins.
1: Käffchen!
0: Los.

So, dann mal einen wunderschönen guten Morgen. In Taucha fährt ein Feuerwehrmann mit Blaulicht und Martinshorn zu einem Einsatz und wird in einer 30er-Zone prompt geblitzt, und zwar mit 69 km/h. Die Stadt verhängt daraufhin ein Bußgeld, 2 Punkte und ein Fahrverbot gegen den übrigens ehrenamtlich tätigen Feuerwehrmann. Die überhöhte Geschwindigkeit wäre selbst für ein Einsatzfahrzeug unangemessen gewesen, so jedenfalls argumentiert der Bürgermeister. Der Feuerwehrmann wiederum, der erhebt Einspruch. Und jetzt hätte die Stadt wirklich jederzeit einlenken können. Es ist schon einige Zeit vergangen, also wenigstens ein kleines Entgegenkommen. Aber nein, die Stadt Taucha lässt es wirklich auf einen Gerichtsprozess ankommen. Sie zerrt

den Feuerwehrmann, sie zerrt das Ehrenamt vor Gericht. Es ist zum Fremdschämen. Natürlich wurde der Feuerwehrmann gestern freigesprochen, also Gott sei Dank, aber der Schaden fürs ehrenamtliche Engagement, der bleibt. Und die Knalltüten im Amt in Taucha, die bleiben dort wahrscheinlich auch. Der Amtsschimmel

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14: Mit Tina Bornowski. Guten Morgen. Das Strandbad Planitz ist zwar immer noch eine Baustelle, doch die Arbeiten nähern sich dem Ende. Das Springerbecken wurde bereits mit Wasser gefüllt. In einigen Tagen ist voraussichtlich das Schwimmerbecken an der Reihe. Wie die Stadtverwaltung mitgeteilt hat, soll das Freibad am letzten Schultag vor den Sommerferien wieder öffnen. Vier Becken sind dann mit Edelstahl verkleidet. Zwickauer haben sich gegenüber der Stadt besorgt geäußert über auffällige weiße Netze oder Raupen an Bäumen, etwa am Schwanenteichpark. Konatichi, das Gartenamt gibt nun Entwarnung.
15: Ja, es handele sich um die Gespinstmotte. Diese sei für Menschen völlig ungefährlich. Zwar fressen die Raupen kurzzeitig Blätter und Triebe, aber die Pflanzen erholen sich in der Regel von selbst. Natürliche Gegenspieler wie Vögel und Schlupfwespen regulieren die Population, weshalb laut Amt keine Bekämpfung nötig ist.
14: Die vielen internationalen Konflikte sorgen für einen Anstieg des Extremismus in Sachsen, sowohl im rechten als auch im linken Spektrum. Laut Verfassungsschutzbericht sind Straftaten mit rechtsextremem Hintergrund leicht gesunken, linksextreme Straftaten nahmen zu. Beim Islamismus besteht weiterhin eine abstrakte Gefahr. Hervorgehoben wird, dass die rechte Szene immer jünger und gewaltbereiter wird. Die linke Szene ist tief gespalten, bedingt durch die Haltung Israels in der Palästina-Frage. Selten stand eine Gesundheitsministerkonferenz von Bund und Ländern so unter Beschuss wie die heute in Hannover. Bundesweit protestieren Lobbygruppen und Gewerkschaften gegen die geplanten Sparmaßnahmen im Gesundheitssystem. Mehr von Thomas Thonfeld.
16: Arztpraxen, Krankenhäuser und die Pharmaindustrie, bei ihnen soll der Rotstift massiv angesetzt werden. Mehr als 16 Milliarden Euro sollen kommendes Jahr durch die Gesundheitsreform eingespart werden, damit rote Zahlen im Gesundheitssystem und höhere Beiträge für die Versicherten verhindert werden. Die Gewerkschaften warnen dagegen vor Krankenhausschließungen, wenn die Kliniken mit weniger Geld auskommen sollen, und der Verband der Hausärzte vor spürbaren Folgen für die Versorgung der Kranken.
14: Die zum 1. Juli geplante Diätenerhöhung der Bundesabgeordneten wird ausfallen. Aus Kreisen der schwarz-roten Koalition heißt es, Union und SPD

0: SPD wollen dazu morgen einen Gesetzentwurf ins Parlament einbringen. Es gehe darum, in wirtschaftlich schwierigen Zeiten ein Sparsignal an die Bevölkerung zu senden.
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3: Einen schönen guten Morgen. Ja, das Wetter bleibt weiter wechselhaft bei uns in Zwickau. Gefühlt ist irgendwie alles mit dabei. Es geht auf 17 Grad rauf mit den Temperaturen. Dazu mal mehr, mal weniger Wolken. Und eine Schauerwahrscheinlichkeit gibt's auch für den heutigen Tag. Morgen starten wir auch erstmal freundlich. Später zieht sich's wieder zu. Ein paar Tropfen kann's auch morgen geben. Und die Temperaturen, die bleiben so wie heute. Und auf den Straßen haben wir einen Stau wegen Bergungsarbeiten. Auf der A72 in Richtung Plauen zwischen Zwickau Ost und Zwickau West. Die Unfallstelle ist aber geräumt, beziehungsweise die sind gerade dabei. Also das sollte demnächst wieder vorangehen. Geblitzt wird zwischen Denkritzer Schmiede und Krimmetschau an der Kreuzung 30.
4: Dankeschön, Miri.
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4: Ja, zu Recht. Applaus.
7: Machst du Geräusche eigentlich manchmal?
4: Habe ich Geräusche gemacht?
7: Warte. Ja, es klang so wie so ein.
4: Ich habe so ein bisschen vor mich hingebrummelt jetzt.
7: Ach so. Was ist wie bei Opi.
4: Was denn ist das?
7: Aber, das denn
4: nein, wir alle guter Stimmung sind hier und wir freuen uns auf diesen Tag. Es ist nämlich heute ein ganz besonderer Tag, dieser 10. Juni.
7: Warten Sie, weil jeder Tag ein ganz besonderer Tag ist.
4: Genau, da kann man auch mal Geräusche machen. Also, einen schönen guten Morgen, kurz vor 9 jetzt.
7: Schönen Mittwoch.
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0: Bums. Jo, 9:03.
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2: Ja, und Sachen gibt's manchmal, es ist verrückt. Die Turmuhr der Lutherkirche in der Bahnhofsvorstadt ist stehen geblieben, ausgerechnet bei 11:55. Andreas Körnig vom Kirchenvorstand wird ständig drauf angesprochen und hat nun erklärt, dass es wirklich schwierig war, überhaupt jemanden zu finden, der sich an das Uhrwerk von 1906 herantraut. Mittlerweile gibt es aber einen, die Reparatur wurde in Auftrag gegeben, und bald soll die Uhr wieder laufen.
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0: Seid umschlungen, Millionen. Dieser Kuss der ganzen Welt. Das war hier Kiss Me. So, und jetzt lassen wir uns von Micha Klein küssen. Und von der Sonne, hoffentlich.
1: Hm? Okay, ja, ich...
0: Hör, was los?
1: Moment, ich guck gerade nach frischem Atem. So, doch, ja, geht.
0: Unser Chefmeteorologe Michael Klein. Und wir schauen mal nach vorne. Das macht man ja als Meteorologe sowieso. Man guckt, wie das Wetter morgen wird oder in den nächsten Tagen, beziehungsweise am selben Tag. Aber man guckt immer nach vorn. Und wir gucken jetzt mal auf den Sonntag. Da gibt es bei uns eine schöne Sendung. Das ist der Reiseexpress. Und zwar mit Kollegen Matthias Matze Zilch. Immer ab 10 vor 9, immer sonntags, kleines Quiz, kleines Puzzle-Quiz und dann mit ein bisschen Glück Reisen gewinnen. Und das geht an diesem Sonntag ins Zillertal.
1: Oh.
0: Also Sie müssen jetzt nicht an diesem Sonntag fahren, aber da können Sie eben die Reise gewinnen. Wunderschöner Aufenthalt im, warte, lass mal gucken, Naturressort Riesbacher. Mhm. Ja, im Zillertal. Ja, das heißt, warum heißt das Zillertal so, wie es heißt?
1: Weil da die Ziller...
0: Weil die Ziller fließt, natürlich, ja, der Fluss ist ein Nebenfluss vom Inn, ja, Inntal. Ja. Hab gerade mal geguckt, 32 Kilometer lang und also ich kenn's ehrlich gesagt, also jetzt vom Durchfahren sowieso und wir waren öfter mal in Hintertux,
1: ja,
0: zum Skifahren, weißt, in Hintertux hauen wir auf den Putz, im Sommer und doch im Winter, Tux. Hintertux Skifahren kam man da immer. Das singt sich natürlich besser, wenn man dann so bei der Après-Ski-Party vielleicht dann nicht mehr ganz nüchtern ist. Ja, aber so. Ist das Zillertal, aber hat natürlich noch viel, viel mehr zu bieten. Du warst auch mal da.
1: Ich war auch mal da, nicht wahnsinnig lange, aber auch im tiefen Winter.
0: Ja.
1: Und war wunderschön, also muss ich sagen, ganz, ganz toll.
0: Ihr wart doch in diesem tollen Hotel, da wo nur die Schönen und Reichen absteigen. Das ist, bevor man dann hochfährt zum Gletscher, dieser riesengroße Holzbau, ich weiß nicht, wie es heißt.
1: Das ist gegenüber direkt der Talstation.
0: Also ja, da, richtig. Und dort, wo dann die Après-Ski-Party ist.
1: Genau, da ist diese Holztenne.
0: Richtig, die Tenne. Ja, genau.
1: Und gegenüber ist das Hotel. Gehört ja alles den gleichen Familien da irgendwie und so. Und da waren wir drin und wir sind per Zufall, ich behaupte ja, es wird wahrscheinlich das Zimmer gewesen sein. Es muss das schönste Zimmer gewesen sein. Ha? Also mit so Kristall, Swarovski, Nymphe, auf der Brennglasscheibe.
0: Oh, Micha Klein.
1: Und ein Türmchenzimmer mit so Puttenengeln oben. Und genau mein Stil.
0: Ja.
1: So möchte ich zu Hause auch gerne eingerichtet sein.
0: So, ihr wart da eingeladen und du hast mir erzählt, dass man munkelte, dass Ed Sheeran kurz vorher da war, weil er dort sein Video gedreht hat.
1: Ich weiß es gar nicht mehr, ob es davor oder danach war. Auf jeden Fall, sah man dieses Video.
0: Okay.
1: Und dann sieht auch das Haus, das Hotel und alles. Und da das schönste Zimmer auf diesem Planeten war, muss er ja da auch übernachten.
0: Ja.
1: Das heißt, also Ed Sheeran hat in meinem Bett oder ich in seinem
0: übernachtet. Irre, überleg dir das mal, Micha. Mensch, da schätze ich dich jetzt noch höher an. Also du bist ja ein Promi.
1: Es könnte natürlich sein, dass der irgendwo im Campingwagen war oder so, aber es muss eigentlich so
0: gehen. Ja, und hat dort ein Video gedreht, ich weiß gar nicht mehr zu welchem Song, aber da war irgendwie mit Fackeln dort am Skihang irgendwie war da was. Hintertux hauen wir auf den Putz. Vielleicht hat er auch den Song neu aufgenommen.
1: Ja. Kann auch sein, Hintertux.
0: Achso, das ja. So, also es geht, bitte schalten Sie ein am Sonntag ab 10 vor 9 bei Matze Zilch. Es geht ins Naturressort zu den Riesbachers. Wirklich schöner Urlaub für die ganze Familie. Und einfach mitspielen, einschalten und Urlaub gewinnen, Micha. Da unten im Zillertal ist es im Moment aber nicht so doll, oder?
1: Nee,
0: jetzt so wettermäßig?
1: Nee, deswegen nicht abhalten lassen. Wer jetzt reinguckt, die haben Dauerregen da unten.
0: Ja.
1: Und das hält sich ziemlich dran. Und gerade heute mal so, ja, wahrscheinlich unter 15 Grad, 13, 14 Grad maximal. Das wird aber werden. Nämlich am Wochenende können es schon über 25, 26 Grad sein. Deswegen nicht abhalten lassen. Schönes Wetter ist im Anmarsch.
0: Ja, und bei uns ist es auch ganz schön. Jetzt nicht durchweg schön, aber jetzt auch nicht durchweg schlecht.
1: Genau, also wir haben immer wieder trocken, also heute zumindest sehr lange ja auch alles trocken, aber die Möglichkeit, dass da Schauer entstehen, sind übrigens so ein bisschen die Ausläufer von diesem Regengebiet, das da über Bayern und auch über Österreich hängt. Aber dass bei uns so vereinzelte Schauer und vielleicht mal ein ganz vereinzeltes Gewitter, am ehesten bei uns im Bergland und in der Lausitz vor allem, der Rest Sachsens hat es meistens trockener und im Nordwesten kann es auch so ein bisschen auflockern. Bei den Temperaturen bleiben wir meistens knapp unter 20 Grad, morgen sogar noch ein bisschen kühler, 17-18 Grad und auch morgen viele Wolken, mal Schauer. Nachmittags lockert es langsam ein bisschen besser auf. Und das wechselhafte Wetter bleibt uns noch erhalten, wahrscheinlich bis Samstag früh. Dann wird es langsam immer freundlicher und fürs Wochenende, also für den Sonntag, dann schon wieder stabiler, aber auch nicht.

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2: Mit Tina Warnowski. Beim Strandbad Planitz ist ein Ende der Bauarbeiten in Sicht. Wie die Stadtverwaltung mitgeteilt hat, soll das Freibad am letzten Schultag vor den Sommerferien wieder öffnen. Weiße Netze und Raupen an Bäumen, etwa am Schwanenteichpark, sind völlig ungefährlich. Das hat das Gartenamt mitgeteilt, nachdem Einwohner Sorgen geäußert hatten. Es handle sich um die Gespinstmotte. Internationale Konflikte befeuern den Extremismus in Sachsen, das steht im Verfassungsschutzbericht für das vergangene Jahr. Demnach gäbe es

0: eine zunehmende Radikalisierung sowohl in der rechten als auch in der linken Szene. Die zum 1. Juli geplante Diätenerhöhung der Bundestagsabgeordneten wird ausfallen. Die schwarz-rote Koalition will damit in wirtschaftlich schwierigen Zeiten ein Sparsignal an die Bevölkerung senden. Und der Mai war weltweit der zweitwärmste Mai seit Beginn der Aufzeichnungen. Besonders in Westeuropa gab es eine ungewöhnlich frühe und intensive Hitzewelle.
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3: Einen schönen guten Morgen. Ja, das Wetter bleibt weiter wechselhaft bei uns in Zwickau. Gefühlt ist irgendwie alles mit dabei. Es geht auf 17 Grad rauf mit den Temperaturen. Dazu mal mehr, mal weniger Wolken. Und eine Schauerwahrscheinlichkeit gibt es auch für den heutigen Tag. Morgen starten wir auch erstmal freundlich. Später zieht sich's wieder zu. Ein paar Tropfen kann es auch morgen geben. Und die Temperaturen, die bleiben so wie heute. Und auf den Straßen haben wir einen Stau wegen Bergungsarbeiten auf der A72 in Richtung Plauen zwischen Zwickau Ost und Zwickau West. Und komplett gesperrt ist aktuell der Weitblick wegen eines Wasserrohrbruchs. Blitzer haben wir auch zwischen der Denkritzer Schmiede und Grimmitschau an der Kreuzung 30.
4: Alles klar, Dankeschön, Miri.
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4: Ja, dann kann es ja losgehen oder weitergehen. Ja, guten Start in diesen Mittwoch, 10. Juni, 9:54 jetzt.
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1: Jeden zweiten Mittwoch im Monat ist Frische Markt in Zwickau, so auch heute wieder. Auf dem Hauptmarkt bieten ausgewählte Händler und Direkterzeuger aus der Region ihre Produkte an. Es gibt zum Beispiel frische Eier, Obst und Gemüse der Saison, Fleisch- und Fischwaren, Pflanzen und Leckeres vom Bäcker. Der Frische Markt geht bis 15 Uhr und danach können Sie auch noch einen kleinen Einkaufsbummel durch die Geschäfte machen oder sich in ein Café setzen und es sich gut gehen lassen. Schönen Mittwoch wünsche ich.
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1: Es ist Zeit für das kleine Quiz mit Micha Klein, der ja gestern so abgelost hat und das an seinem Geburtstag.
2: Da hast du gestern noch Abmahnungen bekommen?
1: Ja, oh, viele, viele Beschwerden, weil ich dich aufs Glatteis geführt habe. Da ging es ja um den Koch der deutschen Fußballnationalmannschaft und die Frage war irgendwie, heißt der Anton Schmaus oder Julius Kost?
2: Oder Horst Schlemmer.
1: Oder Horst Schlemmer, genau. Ja. Und du hast dich für Julius Kost entschieden, aber es war...
2: Moment. Ich habe mich für Anton Schmaus entschieden und dann hast du gesagt, willst du nicht nochmal drüber nachdenken?
1: Es ist dein
2: Geburtstag, denk doch nochmal drüber nach. Und da habe ich noch vorher gesagt, du wirst ja wohl an meinem Geburtstag mich nicht hier so hinters Licht bringen.
1: Ja.
2: Und was war? Natürlich war es
1: schon. Du kannst das heute wieder gut machen mit der Frage. Und zwar, der Dresdner Fernsehturm wurde gestern gewartet. Deswegen gab es da zum Teil auch eingeschränkten Empfang. Und da kam ich doch heute Morgen drauf, den Micha Klein mal zu fragen, wie hoch ist denn eigentlich der Dresdner Fernsehturm? Ist der A 152 Meter hoch, B 252 Meter hoch oder C 352 Meter hoch?
2: Ist denn nicht der Berliner Fernsehturm 300?
1: Der ist 365.
2: 300, ist es viel zu viel.
1: Also die mussten in Dresden drunter bleiben, schon aus politischen Gründen damals.
2: Ja, damit die Hauptstadt nicht, ne?
1: Die waren irgendwie in Dresden wohl auch eher fertig mit dem Bau und dann durfte der aber noch nicht offiziell eröffnet werden, der Dresdner Fernsehturm, weil der Berliner Fernsehturm Vorrang hatte. Und erst als der Berliner dann eröffnet war, durfte Dresden dann auch offiziell feiern.
2: Also so Planstaaten haben ja echt lustige Aussichten.
1: Ja, Ende der 60er war das übrigens. Ja,
2: überleg mal, der Bundesrepublik ist dann so, da wird nichts fertig, da brauchst du auch nicht warten, bis die Elbphilharmonie eingeführt wird.
1: Allerdings.
2: Weil du weißt, in Berlin wird es auch nicht fertig, da braucht man nicht aufeinander warten.
1: So, Legen Sie sich jetzt bitte fest, Herr Klein. Dresdner Fernsehturm, 152, 252 oder 352?
2: Ich sag mal die 252.
1: 252? Möchtest du nicht nochmal switchen? 252 Meter ist richtig!
2: Ah! Jawohl! Es gibt wieder heute eine ganze Menge an Wolken. Tatsächlich ist das ein Tag, der mit den Temperaturen relativ niedrig bleibt.
1: Micha muss immer lachen wegen tatsächlich. Weil
2: ja, ich habe wirklich wochentagelang das nicht gesagt. Seitdem Miri mir gesagt hat, ich würde dauernd tatsächlich sagen, fällt mir dann auf.
1: Da waren wir mal beim Thema Alltagsmacken. Was hat man so für Alltagsmacken, so für komische Angewohnheiten, die man nicht los wird?
2: Deine Macke ist es, Freunde zu betrügen.
1: So, und du hast zwei Macken. Ja, erstens, dass du immer tatsächlich sagst und zweitens deine Wettervorhersagen nicht stimmen.
2: Ja.
1: Geht ja nun morgen los, die Fußball-Weltmeisterschaft. Und jetzt gibt's noch einen Service und zwar für 68,50 Euro kannst du dir als Zuschauer im Stadion eine Botschaft auf der Anzeigetafel kaufen.
2: Ah.
1: So eine kurze, weißt du, die ist dann ein paar Sekunden nur da. Da frage ich dich jetzt mal als meinen besten Freund, was würdest du da drauf schreiben?
2: André, du hast mich gestern beim Quiz beschissen. Ich nehme es dir immer noch übel. Punkt.
1: Was würde ich denn draufschreiben? Ich würde mich vielleicht auf deine Wettervorhersage beziehen und sagen, Micha.
2: Vorsicht. Vorsicht. Ja, jetzt überleg dir genau, welche
1: Micha,
2: Worte du da eintippst.
1: Micha, du hattest recht. Das würde ich draufschreiben.
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7: Vergangenen Samstag Platz 5, Sarah Larsson. 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
1: Mit Tina Wojnowski. Guten Tag. Nach einem schweren Lkw-Unfall musste die A72 Richtung Hof am Morgen voll gesperrt werden. Laut Polizei war bereits in der Nacht ein Sattelzug mit Anhänger verunglückt. Mehr von Sandra Petzold.
2: Ja, nach ersten Erkenntnissen soll der Fahrer gegen 2.30 Uhr zwischen Zwickau West und Reichenbach am Steuer eingeschlafen sein. Der Laster rasierte mehrere Leitplanken und kam vor einer Brücke zum Stehen. Dabei entstand ein Sachschaden von rund 125.000 Euro. Der Fahrer kam zur Untersuchung ins Krankenhaus. Für die Bergung wurde ein Kran angefordert, der seit 7 Uhr im Einsatz ist.
1: Sommerliches Flair und hochkarätige Musik vereinen sich am 27. Juni wieder auf dem Zwickauer Hauptmarkt. Dann gibt es die 23. Auflage von Classics unter Sternen. Die Veranstalter versprechen ein neues Programm von Klassik über Pop bis Musical. Auf der Bühne stehen die Clara Schumann Philharmoniker unter der Leitung von Leo Siberski, unterstützt von zahlreichen Solisten. Schon voriges Jahr sollte die Ampel an der Kreuzung Werdauer Straße-Goethestraße in Marienthal barrierefrei umgebaut werden. Nun ist von 2027 die Rede. Baubürgermeisterin Silvia Queck nannte als Grund, dass auf der Goethestraße bisher nicht gebaut werden konnte, weil sie als Umleitungsstrecke für die Marienthaler Straße gebraucht wurde. Rund 239.000 Euro sind für die Modernisierung der Ampel vorgesehen. Die Bundesregierung steht enorm unter Druck. In den nächsten Wochen soll sie der Erwartung gerecht werden, ein großes Reformpaket zu schnüren. Arbeitsmarkt, Steuern, Rente. Es sind die dicken Fische des Gemeinwesens, um die es da geht. Ein wichtiger Schritt heute ist ein Treffen mit Gewerkschaften und Arbeitgebern im Kanzleramt. Die Präsidentin des Sozialverbandes VDK, Bentele, wünscht sich:
3: Wir brauchen wirklich mal eine gute Geschichte, ein gutes Narrativ, dass dieser Sozialstaat Teil unserer Lösung ist und nicht vor allem unser großes Problem. Und das geht mir im Moment in allen öffentlichen Diskussionen viel zu viel unter.
1: Der portugiesische Startrainer José Mourinho wird wieder Trainer beim spanischen Fußballrekordmeister Real Madrid. Das hat sein bisheriger Verein Benfica Lissabon bestätigt. Demnach beträgt die Ablösesumme 15 Millionen Euro. Mourinho, auch bekannt als The Special One, hatte die Königlichen aus Madrid bereits zwischen 2010 und 2013 trainiert.
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5: Einen wunderschönen Mittwoch. Das Wetter ist auch heute wieder ziemlich wechselhaft bei uns in Zwickau. Es gibt immer mal Wolkenlücken zwischendurch. Dann ziehen wieder mehr Wolken auf und wir haben auch eine Schauerwahrscheinlichkeit für den heutigen Tag. 17 Grad die Höchstwerte. Morgen der Tag startet auch erstmal freundlich. Später ist es dann eher bedeckt und da kann es auch den ein oder anderen Tropfen geben. Die Temperaturen bleiben so wie heute und Obacht auf den Straßen. Da haben wir Spanngurte auf der A72 aus Chemnitz, zwischen Chemnitz Süd und dem Rastplatz am Neukirchener Wald und Stau auf der A72 Richtung Plauen zwischen Zwickau Ost und Reichenbach. Und geblitzt wird zwischen Denkritzer Schmiede und Grimmitschau.
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7: Live und in Farbe am Mittwoch. Gleich kommt der Sommer aus dem Radio mit wunderschönem 80er-Sommer-Sound von Beagle Music Limited, Like Ice in the Sunshine. Davor starten wir mit Miley Cyrus. Haben Sie einen ganz schönen Mittwoch mit uns. Hi, hi.
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0: Ist es 10 Minuten vor halb elf? Und es gibt eine gute Nachricht für alle Rudelgucker. Pünktlich zum ersten Spiel unserer Nationalmannschaft bei der Fußball-WM am Sonntag werden in Deutschland bis zu 30 Grad und gutes Wetter erwartet. Praktisch natürlich für die Fans, da muss man sich nur schwarz und gold ins Gesicht malen. Das Rot kommt nach einer Stunde in der prallen Sonne von ganz alleine. Wir machen mit Sommersound gleich weiter in der nächsten halben Stunde. Bellini und Samba de Janeiro, das und noch ganz viel mehr gleich.
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2: Das Wetter ist auch heute wieder ziemlich wechselhaft bei uns in Zwickau. Es gibt immer mal Wolkenlücken zwischendurch. Dann ziehen wieder mehr Wolken auf. Und wir haben auch eine Schauerwahrscheinlichkeit für den heutigen Tag. 17 Grad die Höchstwerte. Morgen der Tag startet auch erstmal freundlich. Später ist es dann eher bedeckt. Und da kann es auch den ein oder anderen Tropfen geben. Die Temperaturen bleiben so wie heute. Und auf den Straßen, da ist uns zweimal Stau gemeldet worden, und zwar A72 aus Chemnitz zwischen Chemnitz Süd und Stolberg Nord und in der Gegenrichtung zwischen

0: Zwickau Ost und Stolberg West. Geblitzt wird auch zwischen Denkritzer Schmiede und Krimmitschau. Und zwischen Zwickau West und Hartenstein gibt es eine Abstandsmessung.
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3: Dankeschön, Miri. Ihnen eine gute und sichere Fahrt durch diesen Mittwoch mit uns.

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0: Stars und Sternchen erzählen uns ihre Geschichten über Künstler und Songs, die sie beeinflusst haben oder an die sie ganz besondere Erinnerungen haben. Heute mit einer Musikerin aus den USA, die man vor allem für ihren größten Hit kennt.
3: My name is Luca. I live on the second floor.
0: Klar, die Rede ist natürlich von Susan Vega, kennen wir ja auch von Tom Steiner. Und sie hat eine Einladung für uns.
4: Hi, this is Susan Vega and I'm inviting you to my concert in July in Weißenhirsch.
0: Am 9. Juli spielt sie Open Air in Dresden auf dem Weißen Hirsch und auch Susan Vega teilt natürlich mit uns ihren persönlichen und besonderen Musikmoment. Und der hat auch mit einem Musiker zu tun, der in den 80ern sehr erfolgreich war und dessen Musik sie heute noch gut findet.
4: Yeah, the person that comes to my mind is Peter Gabriel. I was very much in love with the So album. And that was also being played on the radio at that time. And I got to know him a little bit.
0: Die Musik von Peter Gabriel hat sie geliebt, die Songs von seinem Album So, die im Radio rauf und runter gelaufen sind. Ich habe ihn auch mal persönlich kennengelernt, sagt Susan Vega. Und wir hören jetzt zusammen Peter Gabriel mit diesem Kracher hier, Sledgehammer.
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0: Zwei nach dreiviertel elf in Deutschland könnte es Engpässe bei Blutkonserven geben, weil der Kreis der Blutspender schrumpft. Wir haben gleich alle Themen dieses Tages für Sie in unseren Nachrichten um 10 vor 11.
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2: Mit Tina Wojnowski. Guten Tag. Das Strandbad Planet soll in den Sommerferien den Gästen wieder zur Verfügung stehen. Gerd Friedrich berichtet.
3: Das Springerbecken war gestern Nachmittag normal mit Wasser gefüllt. Am Schwimmerbecken wurde gearbeitet, aber viel ist dort nicht mehr zu tun. Beim Wellenbecken dagegen fehlt noch einiges an Edelstahlverkleidung. So viel ist von außen zu erkennen. Laut Stadtverwaltung soll die Plane am letzten Tag vor den Sommerferien wieder öffnen. Bis dahin können alle, die eine Dauerkarte besitzen, damit ins Johannesbad gehen oder die Glückauf-Schwimmhalle nutzen.
2: Nach einem schweren Lkw-Unfall musste die A72 Richtung Hof am Morgen voll gesperrt werden. Laut Polizei war bereits in der Nacht zwischen Zwickau-West und Reichenbach ein Sattelzug mit Anhänger verunglückt. Nach ersten Erkenntnissen soll der Fahrer gegen 2:30 am Steuer eingeschlafen sein. Der Laster rasierte mehrere Leitplanken und kam vor einer Brücke zum Stehen. Dabei entstand ein Sachschaden von rund 125.000 Euro. Der Fahrer kam zur Untersuchung ins Krankenhaus. Die Spitzen der Bundesregierung treffen sich heute mit Vertretern von Gewerkschaften und Arbeitgebern. Im Kanzleramt soll es um Reformen gehen, vor allem in den Bereichen Arbeit, Soziales und Steuern. Unionsfraktionsvize Müller sagte im ZDF, es gebe eine Gewissheit.
4: Und wenn wir diese Gewissheit uns allen wieder vor Augen führen, dann gilt es, Strukturreformen gemeinsam anzugehen, damit der Sozialstaat, die Errungenschaft der Gewerkschaften, der Arbeitnehmervertreter, der ich mit angehöre, überhaupt in Zukunft noch finanzierbar ist. Brauchen wir Wirtschaftswachstum, wir müssen rote Linien überwinden, aufeinander zugehen und das ist ein guter Auftakt heute.
2: Entscheidungen sollen heute noch keine getroffen werden. Dafür ist für den 1. Juli eine Sitzung des Koalitionsausschusses geplant. In Mexiko beginnt morgen die Fußball-Weltmeisterschaft mit der Partie Mexiko gegen Südafrika. Wegen der WM-Eröffnung fällt in Mexiko-Stadt an allen Schulen und Unis der Unterricht aus. Zudem sollen Bundesbedienstete nach Möglichkeit Homeoffice machen. Ein entsprechendes Dekret hat die mexikanische Präsidentin Sheinbaum unterzeichnet. Dadurch soll ein Verkehrschaos vermieden werden. In Liechtenstein haben Parkliebhaber Grund zur Freude. Am Sonntag beim Rosenfest wird der historische Teepavillon im Englischen Garten feierlich wiedereröffnet. Nach umfangreichen Arbeiten steht das beliebte Bauwerk dann wieder als Ort der Begegnung und Erholung zur Verfügung. Passend dazu feiert die Stadt das Jubiläum 30 Jahre Landesgartenschau.
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6: Einen wunderschönen Mittwoch. Es gibt schon etwas Sonnenschein bei uns in Zwickau, aber es mischen eben auch immer mal Wolken mit und es gibt auch eine Schauerwahrscheinlichkeit für den heutigen Tag. Die Temperaturen bei uns in Zwickau, die gehen auf 17 Grad rauf. Morgen, der Tagesstart wird auch sehr freundlich, später ein paar mehr Wolken, eventuell auch morgen ein paar Tropfen und die Temperaturen bleiben so wie heute. Und auf den Straßen, da ist der Weitblick aktuell komplett gesperrt wegen eines Wasserrohrbruchs und Stau haben wir auf der A72 aus Chemnitz zwischen Chemnitz Süd und Stolberg Nord, in der Gegenrichtung auch zwischen Zwickau Ost und Stolberg West. Ansonsten läuft alles störungsfrei. Ich wünsche eine gute Fahrt und genießen Sie den Tag, was immer Sie tun.
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8: Live am Mittwoch. Wer kann bei der WM vorm Fernseher als erstes jubeln? Wo kommt also das Live-Bild als allererstes an? Spannendes Thema, reden wir ausführlich drüber gegen 11:30. Jetzt machen wir die nächste Hit-halbe Stunde an mit Ed Sheeran und Felix Jähn. Hier ist Photograph um 11:06. Hi, hi.

0: in 10 Minuten haben wir es halb 12. Am Mittwoch, Sie haben sich genau richtig entschieden fürs Lieblingsradio, nämlich wir begleiten Sie durch den Arbeitstag und natürlich auch, wenn Sie einen freien Tag heute haben oder das Arbeitsleben auch schon hinter sich haben sollten, wir sind an Ihrer Seite. Machen gleich fantastischen 90er-Sound an von Prince Little Joe und Marky Mark. Er ist vor kurzem 55 geworden. United hören wir uns in voller Länge gleich an.
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13: Einen wunderschönen Mittwoch. Die Temperaturen bei uns in Zwickau, die gehen auf 17 Grad rauf. Und die Wettersituation ist nach wie vor wechselhaft. Es ziehen ein paar Wolken durch, die vielleicht auch im Laufe des Tages mal einen Schauer mitbringen. Aber genauso schön gibt es auch Wolkenlücken, etwas blau. Morgen der Tag, der beginnt auch erstmal freundlich. Später ziehen dann ein paar mehr Wolken auf und dann ist auch der ein oder andere Tropfen möglich. Die Temperaturen, die bleiben so wie heute, Höchstwerte so um die 17 Grad. Und auf den Straßen haben wir ein Metallrohr auf der A72 aus Plauen zwischen Zwickau West und Zwickau Ost. Bitte vorsichtig fahren. Und ein Stau auf der A72 zwischen Chemnitz Süd und Stolberg Nord.
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0: Und wir gucken gleich mal, ob Sie zu denjenigen gehören, die als erstes bei der Fußball-WM vorm Fernseher jubeln können.

0: Das sind die 90er am Mittwoch.
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0: Wenn morgen die Fußball-WM losgeht, zählt vorm Fernseher jede Sekunde. Nichts ist ja nerviger, als wenn der Nachbar schon jubelt und man selbst noch nicht mal ansatzweise den Schuss aufs Tor sieht. Das liegt an den unterschiedlichen Verbreitungswegen, also wie das Fernsehsignal zu Hause ankommt. Mein Kollege Axel Metze ist bei mir. Es gibt da ganz neue Messungen und auch erstaunliche Ergebnisse.
2: Oh ja, Experten der Computerzeitschrift CT haben die unterschiedlichen Wege gemessen und als erstes sehen Nutzer von Kabel- und Satellitenfernsehen das Livebild aus dem Stadion. Hier braucht das Signal ungefähr 7 Sekunden, um anzukommen. Es gibt aber Fernsehzuschauer, die noch eher jubeln können, nämlich die Kunden von Deutschlands größten Kabelbetreiber Vodafone. Durch einen sogenannten Jubelbooster wird das Signal extrem beschleunigt und ist schon nach gut 5 Sekunden auf dem Fernseher zu sehen.
0: Okay, das ist wirklich schnell. Nun schauen ja manche auch über das normale Antennenfernsehen, DVB-T2 oder auch natürlich über Livestreams. Wie sieht's denn da aus?
2: Naja, während das Antennenfernsehen mit rund 9 Sekunden Verzögerung nur ein kleines bisschen länger braucht, sieht's beim Streaming ganz anders aus. Wer zum Beispiel über das Smartfernsehen den Livestream in der Mediathek guckt, bekommt das Bild aus dem Stadion erst nach 13 Sekunden. Über die Apps von Magenta oder Join kann es noch länger dauern, bis zu 40 Sekunden. Relativ schnell geht es übrigens auch, wer den Livestream von ARD und ZDF am Rechner guckt. Da sind es dann nur 9 Sekunden Verzögerung.
0: Okay, also doch große Unterschiede. Dankeschön, Axel. Also Kabelkunden von Vodafone sehen die Tore als erstes. Danach folgen dann Satelliten- und Antennenfernsehen. Und wir wünschen uns allen eine schöne WM ab morgen.

0: The Chainsmokers und Coldplay beim Lieblingsradio. 2:15 Uhr. Die NASA möchte in den nächsten Jahren wieder Menschen auf den Mond bringen. Und wir bringen gleich alle Nachrichten des Tages für Sie um 10:50 Uhr. Bleiben Sie bitte dabei.
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1: Mit Tina Wojnowski. Guten Tag. Bei einem Unfall in Mosel hat sich ein junger Motorradfahrer schwer verletzt. Der

0: Park. Gunnar Tichy, das Gartenamt gibt nun Entwarnung.
1: Ja, es handele sich um die Gespinstmotte. Diese sei für Menschen völlig ungefährlich. Zwar fressen die Raupen kurzzeitig Blätter und Triebe, aber die Pflanzen erholen sich in der Regel von selbst. Natürliche Gegenspieler wie Vögel und Schlupfwespen regulieren die Population, weshalb laut Amt keine Bekämpfung nötig ist.
0: Internationale Konflikte befeuern den Extremismus in Sachsen. Das steht im Verfassungsschutzbericht für das vergangene Jahr, der gestern vorgestellt wurde. Demnach gäbe es eine zunehmende Radikalisierung bei Rechtsextremisten. Zudem warnt der Bericht vor wachsendem Antisemitismus innerhalb der linksextremistischen Szene und vor Cyberattacken aus dem Ausland gegen die Chip-Technologie. In Deutschland könnte es Engpässe bei Blutkonserven geben, weil der Kreis der Blutspender schrumpft. Davor warnen die Blutspendedienste des Deutschen Roten Kreuzes vor dem Weltblutspendetag am 14. Juni. Mehr von Katrin Müller.
2: In der Generation der Babyboomer ist der Anteil der Menschen, die regelmäßig Blut spenden, besonders groß. Wegen individueller Vorerkrankungen scheiden viele Ältere aber aus dem Pool aus und Jüngere halten sich eher zurück. Deshalb wird der Kreis der Spender kleiner. Ein Problem vor allem bei saisonbedingten Engpässen.
0: Die Corona-Pandemie beschäftigt weiter die Gerichte. In Bonn beginnt heute ein Prozess, in dem es um Corona-Masken geht. Ein Hamburger Unternehmen fordert vom Bund mehr als 460 Millionen Euro. Die Firma war nach eigenen Angaben vom damaligen Gesundheitsminister Spahn beauftragt worden, Masken zu liefern. Der Auftrag wurde zurückgezogen, das betroffene Unternehmen sah aber bereits einen Kaufvertrag abgeschlossen.
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5: Einen wunderschönen Mittwoch. Die Temperaturen bei uns in Zwickau, die gehen auf 17 Grad rauf. Und die Wettersituation ist nach wie vor wechselhaft. Es ziehen ein paar Wolken durch, die vielleicht auch im Laufe des Tages mal einen Schauer mitbringen. Aber genauso schön gibt es auch Wolkenlücken, etwas blau. Morgen der Tag, der beginnt auch erstmal freundlich. Später ziehen dann ein paar mehr Wolken auf und dann ist auch der ein oder andere Tropfen möglich. Die Temperaturen, die bleiben so wie heute, Höchstwerte so um die 17 Grad. Und es ist uns ein Stau gemeldet worden auf der A72. Aus Chemnitz kommen zwischen Chemnitz Süd und Stolberg Nord, Viertelstunde mehr hier. Und geblitzt wird in Burkhardsgrün, Hauptstraße, 30er Zone.
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8: Live und in Farbe, bei uns wird's gleich spitze. Unsere Charts-Spitze ist nämlich gleich dabei. Alex Warren, Fever Dream, aktuelle Nummer 1. Davor freuen wir uns noch auf Madonna und auf Vincent Weiss und wünschen Ihnen eine ganz entspannte Mittagspause und einen schönen Mittwoch. Hi, hi.
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0: gleich bei uns. Unter anderem die 90er mit Snap und die aktuellen Hits mit Taylor Swift und Opelite.
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4: Viele Wolken über Zwickau Stadt und Land, hier und da auch nochmal eine Wolkenlücke, aber am Nachmittag und am Abend kann es schauern, eventuell auch kräftig gewittern. Die Temperaturen erreichen heute 17 Grad. In der Nacht klingen dann die letzten Schauer ab und dann lockert es auf bei 8 Grad. Morgen dann erstmal freundlich, später dann wieder mehr Wolken und etwas Regen bis zu 17 Grad. Am Freitag einzelne Schauer bis zu 18 Grad. Der Samstag auch nochmal mit 18 Grad, aber meist trocken. Auf der A72 Chemnitz in Richtung Zwickau staut es sich zwischen Chemnitz Süd und Stolberg Nord. Dort aktuell eine Viertelstunde Zeitverlust und ein Blitzer zwischen der Denkritzer Schmiede und Krimmetschau an der Kreuzung in der 30er-Zone.
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6: Mit Ihnen und jetzt auch mit der unfassbar erfolgreichen Taylor Swift.

Hier ist Radio Zwickau am Mittwoch. Schön, dass Sie mit dabei sind. Und jetzt reden wir mal über einen Lieblingsort meiner Kindheit. Als echter Neuplanitzer Junge habe ich natürlich jeden Sommer im Planitzer Bad verbracht. Vom Lumumba-Weg aus, da habe ich gewohnt.

und ging's dann voll bepackt mit den ganzen Badesachen immer hoch Richtung Oberplanitz. Und jetzt gibt's gute Neuigkeiten. Es sieht nämlich so aus, als würde das Planitzer Bad doch noch vor den Ferien fertig werden. Am letzten Schultag vor den Ferien soll der Badebetrieb starten. Wir drücken also ganz fest die Daumen, dass es mit dem Wetter am 3. Juli passt, damit die Ferienkids nach der Zeugnisausgabe die Giftzettel fix nach Hause bringen können, dann direkt den Baderucksack schnappen und dann geht's ab in die Plane. Und Sie können auch alles nochmal nachlesen bei uns auf radiozwickau.de.

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1: Jeden zweiten Mittwoch im Monat ist Frische Markt in Zwickau, so auch heute wieder. Auf dem Hauptmarkt bieten ausgewählte Händler und Direkterzeuger aus der Region ihre Produkte an. Es gibt zum Beispiel frische Eier, Obst und Gemüse der Saison, Fleisch- und Fischwaren, Pflanzen und Leckeres vom Bäcker. Der Frische Markt geht bis 15 Uhr und danach können Sie auch noch einen kleinen Einkaufsbummel durch die Geschäfte machen oder sich in ein Café setzen und es sich gut gehen lassen. Schönen Mittwoch wünsche ich.
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0: 12.48 Uhr. Um die bedrohte Tierart zu retten, sind in Berlin 400.000 Jungaale ausgesetzt worden. Und wir haben gleich alle Themen dieses Tages für Sie in unseren Nachrichten um 10 vor 1.
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11: Mit Tina Wojnowski. Guten Tag. Das Strandbad Planet soll in den Sommerferien den Gästen wieder zur Verfügung stehen. Gerd Friedrich berichtet.
12: Das Springerbecken war gestern Nachmittag normal mit Wasser gefüllt. Am Schwimmerbecken wurde gearbeitet, aber viel ist dort nicht mehr zu tun. Beim Wellenbecken dagegen fehlt noch einiges an Edelstahlverkleidung. So viel ist von außen zu erkennen. Laut Stadtverwaltung soll die Plane am letzten Tag vor den Sommerferien wieder öffnen. Bis dahin können alle, die eine Dauerkarte besitzen, damit ins Johannesbad gehen oder die Glückauf-Schwimmhalle nutzen.
11: Nach einem schweren Lkw-Unfall musste die A72 Richtung Hof am Morgen voll gesperrt werden. Laut Polizei war bereits in der Nacht zwischen Zwickau-West und Reichenbach ein Sattelzug mit Anhänger verunglückt. Nach ersten Erkenntnissen soll der Fahrer gegen 2:30 am Steuer eingeschlafen sein. Der Laster rasierte mehrere Leitplanken und kam vor einer Brücke zum Stehen. Dabei entstand ein Sachschaden von rund 125.000 Euro. Der Fahrer kam zur Untersuchung ins Krankenhaus. Die Spitzen der Bundesregierung treffen sich heute mit Vertretern von Gewerkschaften und Arbeitgebern.

0: jetzt um Reformen gehen, vor allem in den Bereichen Arbeit, Soziales und Steuern. Unionsfraktionsvize Müller sagte im ZDF, es gebe eine Gewissheit.
1: Und wenn wir diese Gewissheit uns allen wieder vor Augen führen, dann gilt es, Strukturreformen gemeinsam anzugehen, damit der Sozialstaat, die Errungenschaft der Gewerkschaften, der Arbeitnehmervertreter, der ich mit angehöre, überhaupt in Zukunft noch finanzierbar ist. Brauchen wir Wirtschaftswachstum, wir müssen rote Linien überwinden, aufeinander zugehen, und das ist ein guter Auftakt heute.
0: Entscheidungen sollen heute noch keine getroffen werden. Dafür ist für den 1. Juli eine Sitzung des Koalitionsausschusses geplant. In Mexiko beginnt morgen die Fußball-Weltmeisterschaft mit der Partie Mexiko gegen Südafrika. Wegen der WM-Eröffnung fällt in Mexiko-Stadt an allen Schulen und Unis der Unterricht aus. Zudem sollen Bundesbedienstete nach Möglichkeit Homeoffice machen. Ein entsprechendes Dekret hat die mexikanische Präsidentin Sheinbaum unterzeichnet. Dadurch soll ein Verkehrschaos vermieden werden. In Liechtenstein haben Parkliebhaber Grund zur Freude. Am Sonntag beim Rosenfest wird der historische Teepavillon im Englischen Garten feierlich wiedereröffnet. Nach umfangreichen Arbeiten steht das beliebte Bauwerk dann wieder als Ort der Begegnung und Erholung zur Verfügung. Passend dazu feiert die Stadt das Jubiläum 30 Jahre Landesgartenschau.
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4: Sonne und Wolken im Wechsel für Zwickau Stadt und Land. Nachmittags kann es auch schauern, vielleicht sogar gewittern. Temperaturen erreichen 17 Grad. In der Nacht letzte Schauer und dann lockert es auf bei 8 Grad. Morgen erstmal freundlich, später dann wieder mehr Wolken und dann kann es auch wieder regnen, bis zu 17 Grad. Vorsicht auf der A4 Chemnitz Richtung Erfurt zwischen Merane und Schmölln. Ragt ein Gegenstand auf die Standspur und bis in die rechte Spur hinein. Auf der A72 Chemnitz Richtung Zwickau Stau zwischen Chemnitz Süd und Stolberg Nord. 10 Minuten Zeitverlust und Stau auch auf der B92 Plauen Richtung Schönberg zwischen Görnitz und Rebersreuth. Und es blitzt zwischen der Denkritzer Schmiede und Krimmitschau an der Kreuzung in der 30er-Zone.
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7: Wir sind live an diesem Mittwoch, freuen uns, dass Sie mit dabei sind. Ganz schnell Start für die nächste Hit-halbe Stunde jetzt. Die 80er kommen da gleich mit Phil Collins, ganz gefühlvoll, Another Day in Paradise. Und davor starten wir mit Ich und Du. Wir sind gestört, aber geil. Und Sebastian Hämmer um 6 vor 1. Hi, hi.
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0: 10 Minuten noch, dann ist es 2:30. Wir sind bei der Arbeit am Mittwoch und laut einer neuen Statistik sind Sophia und Noah das dritte Jahr in Folge die beliebtesten Vornamen in Deutschland. Und das ist echt praktisch, da kann man in den Kitas viele Namensschilder einfach hängen lassen. Wir machen mit Sommersound in der nächsten halben Stunde unter anderem weiter Michel Tellot und I, Sergio Pego. Das und mehr wartet gleich auf uns.
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3: Sonne und Wolken bei uns in Zwickau Stadt und Land. Am Nachmittag und am Abend kann es schauern, eventuell auch kräftig gewittern. Temperaturen erreichen 17 Grad. In der Nacht letzte Schauer und dann lockert es auf bei 8 Grad. Morgen erstmal freundlich, später mehr Wolken und dann auch wieder Regen möglich bei 17 Grad. Auf der A4 Chemnitz Richtung Erfurt, Vorsicht zwischen Meranne und Schmölln, ragt ein Gegenstand von der Standspur aus auch auf die rechte Spur. Und auf der A4 Chemnitz Richtung Dresden zwischen Chemnitz Ost und Frankenberg ein Pannen-LKW. Reifenteile liegen dort auf der Fahrbahn. Es staut sich auf der A72. Zwickau Richtung Chemnitz, zwischen Chemnitz Süd und Stolberg Nord, Viertelstunde extra. Und es blitzt zwischen der Denkritzer Schmiede und Grimmitschau in der 30er-Zone an der Kreuzung.
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4: Gleich feiern wir die 90er mit Culture Beat und Mr. Vain. Davor feiern wir den Sommer 2026 mit Leonie und Don't Worry. Haben Sie einen ganz schönen Mittwoch mit uns.

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Mit den ganz großen Gefühlen geht's Richtung Mittwochnachmittag. Roman Knoblauch hat seine Gänsehaut auch gleich nochmal ausprobiert. Er übernimmt in wenigen Augenblicken. Ich bin Marcel Wenzke, wünsche Ihnen einen ganz schönen Nachmittag. Viel Spaß mit Roman. Tschüss und wir hören uns.

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16: Mit Tina Wojnowski. Guten Tag. Das Strandbad Planet soll in den Sommerferien den Gästen wieder zur Verfügung stehen. Gerd Friedrich berichtet.
17: Das Springerbecken war gestern Nachmittag normal mit Wasser gefüllt. Am Schwimmerbecken wurde gearbeitet, aber viel ist dort nicht mehr zu tun. Beim Wellenbecken dagegen fehlt noch einiges an Edelstahlverkleidung. So viel ist von außen zu erkennen. Laut Stadtverwaltung soll die Plane am letzten Tag vor den Sommerferien wieder öffnen. Bis dahin können alle, die eine Dauerkarte besitzen, damit ins Johannesbad gehen oder die Klick-auf-Schwimmhalle nutzen.
16: Nach einem schweren Lkw-Unfall musste die A72 Richtung Hof am Morgen voll gesperrt werden. Laut Polizei war bereits in der Nacht zwischen Zwickau-West und Reichenbach ein Sattelzug mit Anhänger verunglückt. Nach ersten Erkenntnissen soll der Fahrer gegen 2:30 am Steuer eingeschlafen sein. Der Laster rasierte mehrere Leitplanken und kam vor einer Brücke zum Stehen. Dabei entstand ein Sachschaden von rund 125.000 Euro. Der Fahrer kam zur Untersuchung ins Krankenhaus. Die Spitzen der Bundesregierung treffen sich heute mit Vertretern von Gewerkschaften und Arbeitgebern. Im Kanzleramt soll es um Reformen gehen, vor allem in den Bereichen Arbeit, Soziales und Steuern. Unionsfraktionsvize Müller sagte im ZDF,

0: ZDF, es gebe eine Gewissheit.
1: Und wenn wir diese Gewissheit uns allen wieder vor Augen führen, dann gilt es, Strukturreformen gemeinsam anzugehen, damit der Sozialstaat, die Errungenschaft der Gewerkschaften, der Arbeitnehmervertreter, der ich mit angehöre, überhaupt in Zukunft noch finanzierbar ist. Brauchen wir Wirtschaftswachstum, wir müssen rote Linien überwinden.

0: Zudem sollen Bundesbedienstete nach Möglichkeit Homeoffice machen. Ein entsprechendes Dekret hat die mexikanische Präsidentin Sheinbaum unterzeichnet. Dadurch soll ein Verkehrschaos vermieden werden. In Liechtenstein haben Parkliebhaber Grund zur Freude. Am Sonntag beim Rosenfest wird der historische Teepavillon im Englischen Garten feierlich wiedereröffnet. Nach umfangreichen Arbeiten steht das beliebte Bauwerk dann wieder als Ort der Begegnung und Erholung zur Verfügung. Passend dazu feiert die Stadt das Jubiläum 30 Jahre Landesgartenschau.
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3: Viele dicke Wolken heute Nachmittag und ab so abends ein steigendes Schauer- und Gewitterrisiko. Auch in der kommenden Nacht kann immer wieder mal Regen durchziehen. Und morgen, der Donnerstag, teilweise aufgelockert, später dann wieder mit mehr Wolken und etwas Regen bei Temperaturen ähnlich wie heute. Auch der Freitag recht durchwachsen, freundlicher und trocken wird dann der Samstag. Schon auf den Zwickauer Verkehr. Auf der A4 drüben Richtung Dresden zwischen Chemnitz-Ost und Frankenberg Reifenteile und auf der A72 Chemnitz Richtung Zwickau zwischen Chemnitz-Süd und Stolberg-Nord eine Viertelstunde Stau. Geblitzt wird zwischen Denkritzer Schmiede und Krimmitschau an der Kreuzung in der 30er-Zone und in Gersdorf auf dem Hofgraben.
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6: Hey, hey, hey, wir sind im Mittwochnachmittag angekommen und haben wir morgen Donnerstag, Freitag, dann ist schon wieder Wochenende, die Zeit verfliegt, das ist der blanke Wahnsinn. So, damit Sie gut in und durch den Feierabend kommen, gibt's von uns natürlich die passende Musik, gleich das aktuelle Werk von Michael Schulte, 5 AM, cooler Typ, coole Nummer, Eric Carmen für alle Fans von Dirty Dancing, Hungry Eyes und jetzt ein Klassiker aus den 70ern, den der norwegische DJ Kygo noch ein bisschen aufgepimpt hat, zusammen mit Donna Summer. Heißt es jetzt Hot Stuff.

Na, schau mal einer an. Eurowings bietet ab sofort einen Flugzeugdöner an, der aus Rücksicht auf die Mitreisenden ohne Knoblauchsoße serviert wird. Aber ich darf doch schon noch mit, oder, liebe Eurowingser? Ich brauche auch keinen Döner.

0: 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Schwungvoll geht es durch den Nachmittag, denn gleich heißt es bei uns wieder Summer Swing bei Schumann. Übernächstes Wochenende startet das beliebte Mini-Festival mittlerweile zum 20. Mal. Was die Organisatoren Besonderes planen, haben sie uns heute gesagt. Die ganze Geschichte dazu gibt's gleich.
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12: Viele dicke Wolken heute Nachmittag und ab so abends ein steigendes Schauer- und Gewitterrisiko. Auch in der kommenden Nacht kann immer wieder mal Regen durchziehen. Und morgen, der Donnerstag, teilweise aufgelockert, später dann wieder mit mehr Wolken und etwas Regen bei Temperaturen ähnlich wie heute. Auch der Freitag recht durchwachsen, freundlicher und trocken wird dann der Samstag. Schauen wir auf den Zwickauer Verkehr. Auf der A72 aus Chemnitz kommen zwischen Chemnitz Süd und Stolberg Nord aktuell eine Viertelstunde Stau. Und geblitzt wird auf der B173 äußere Dresdner Straße stadteinwärts am Brückenberg und in Gersdorf. Da stehen sie auf dem Hofgraben kurz vorm Ortsausgang. Gute Fahrt.
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0: Ich liebe ja Songs, bei denen man sofort weiß, was kommt. Bam!

0: die Stress-Song von 21 Pilots, Stressed Out. Ein bisschen musikalischen Stress können wir schon vertragen am Nachmittag. Oder gleich Corona mit Kultmusik aus den 90ern, The Rhythm of the Night.
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2: In 9 Tagen steigt am Schumann-Denkmal wieder der Summer Swing, und zwar eine besondere Ausgabe des Events, wie mir der künstlerische Leiter Nils Falke gesagt hat.
3: Wir freuen uns alle riesig darauf. Wir sind in diesem Jahr im 20-jährigen Jubiläum, und dass wir daran so festhalten können und diese kleine Tradition auch behalten können, da bin ich sehr froh darüber.
2: Ja, das Ganze geht über 3 Tage, und das Highlight, das kommt am Freitagabend mit Uschi Brüning und dem Günther Fischer Quintett.
3: Die sich für Musik interessieren, die wissen, dass Uschi Brüning als die große Dame des Jazz zu DDR-Zeiten bezeichnet wurde. Und Günther Fischer ist nicht nur ein fantastischer Saxophonist, sondern ein großartiger Bandleader, der schon in den 60er Jahren tolle Formationen gegründet hat. Also Günther Fischer ist an sich ein Weltstar und hier in Zwickau zu Gast. Und das finde ich großartig. Also ein ganz, ganz großartiger Abend wird das werden.
2: Also Notiz an Sie, übernächstes Wochenende frei halten. Ich bin Frederik Seifert und damit zurück ins Studio.
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10: Mit Michael Daub, guten Tag. Nach einer Havarie am Weitblick in Eckersbach sind mehrere Haushalte und eine Pflegeeinrichtung ohne Wasser. Wie die Wasserwerke auf Anfrage mitteilten, gab es in der Nacht einen Rohrbruch.
11: Deswegen musste in 3 Neubaublöcken auf der Kosmonautenstraße und in der AWO-Tagespflege das Wasser abgestellt werden. Seit 6 Uhr gäbe es aber eine Notwasserversorgung am Weitblick 2a, so eine Sprecherin. Eine Firma ist bereits mit den Reparaturarbeiten beschäftigt. Die sollen am späten Nachmittag abgeschlossen sein. Tina Wojnowski, Nachrichtenredaktion.
10: Ein Fußgänger ist gestern Abend in Niederplanitz schwer verletzt worden.

die Polizei mitteilte, ereignete sich der Unfall auf der Straße am Flugplatz nahe der Stenner Straße. Der 21-Jährige hatte beim Überqueren der Straße schon fast die andere Seite erreicht, als er plötzlich umdrehte. Eine 20-jährige Autofahrerin bremste zwar scharf, konnte aber einen

0: Politikziel gemacht habe. In den vergangenen Jahren habe eine gezielte ethnische Säuberung stattgefunden. Im Westjordanland leben überwiegend Palästinenser. Rund 15.000 Blutkonserven werden täglich in Deutschland benötigt. Doch Spender gibt es immer weniger. Von den Blutspendediensten des Deutschen Roten Kreuzes heißt es, vor allem die Babyboomer würden häufig spenden, aber es gäbe weniger junge Spender, die nachkommen. Der Motorrad-Grand Prix auf dem Sachsenring am 2. Juli-Wochenende steuert auf einen neuen Besucherrekord zu. Der Chef vom ADAC Sachsen, Klaus Klötzner, spricht von Verkaufszahlen, die über dem Vorjahresniveau liegen. Zur Erinnerung, 2025 waren 256.000 Tickets verkauft worden, so viele wie noch nie. Vom 10. bis zum 12. Juli trifft sich auf dem Sachsenring die Weltelite des Motorradrennsports. Es ist das einzige WM-Rennen in Deutschland.
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2: Viele dicke Wolken heute Nachmittag und ab so abends ein steigendes Schauer- und Gewitterrisiko. Auch in der kommenden Nacht kann immer wieder mal Regen durchziehen. Und morgen, der Donnerstag, teilweise aufgelockert, später dann wieder mit mehr Wolken und etwas Regen bei Temperaturen ähnlich wie heute. Auch der Freitag recht durchwachsen, freundlicher und trocken wird dann der Samstag. Schauen wir auf den Zwickauer Verkehr. Auf der A72 aus Chemnitz kommen zwischen Chemnitz Süd und Stolberg Nord aktuell eine Viertelstunde Stau und geblitzt wird auf der B173 äußere Dresdner Straße stadteinwärts am Brückenberg und in Gersdorf. Da stehen sie auf dem Hofgraben kurz vorm Ortsausgang. Gute Fahrt.
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4: Und das sind wir mittendrin im Mittwochnachmittag jetzt mit Joris und Herz über Kopf. Und dann laden wir Sie ein auf eine kleine Reise in die 80er zu Madonna. Like a Prayer.

So klingt ihr Sommerradio mit The Rag & Bone Man und Human. Ich habe wirklich gestaunt über meinen lieben Kollegen Marcel Wenske aus der Mittagssendung. Der beschäftigt sich mit Sachen. Mein lieber Scholli, wer sieht bei der Fußball-WM zuerst, wenn ein Tor fällt und wer zuletzt? Ich habe mich immer schon gewundert bei der WM. Ich sehe im Fernsehen das Tor, das unsere Mannschaft schießt. Dann passiert geschätzte 30 Sekunden lang überhaupt nichts und dann höre ich den Nachbarn jubeln und das bei jedem Tor. Das liegt daran, dass ich über Sat schaue und mein Nachbar über Magenta. Da haben ja Computerexperten das Ganze mal nachgemessen, wie schnell die Fußballbilder den Weg auf den heimatlichen Bildschirm finden. Als erstes sehen Nutzer von Kabel und Sat-Fernsehen das Live-Bild aus dem Stadion. Hier braucht das Signal so ungefähr 7 Sekunden. Bei Magenta oder Join braucht es bis zu 40 Sekunden länger. Es sei denn, mein Nachbar ist auf Kabel von Vodafone gewechselt. Dann wiederum hätte er ein paar Sekunden Torjubelvorsprung, weil die einen sogenannten Jubelbooster eingebaut haben. Das hätte wiederum den Vorteil, dass ich mir zu jeder Zeit ein Bier aus der Küche holen könnte. Und wenn der Nachbar losschreit, könnte ich ganz entspannt zurück ins Wohnzimmer gehen und würde das Tor trotzdem nicht verpassen. Dinge gibt's.

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15: Viele Wolken heute Nachmittag und später dann auch wieder Regenschauer. Auch in der kommenden Nacht ziehen dann noch ein paar durch. Und morgen, der Donnerstag, zunächst freundlich, später dann wieder mit ein paar mehr Wolken und etwas Regen bei ähnlichen Temperaturen wie heute. Auch am Freitag noch durchwachsen. Das Wochenende wird wieder freundlicher. Schauen wir auf den Zwickauer Verkehr. Auf der A72 zwischen Zwickau Ost und Zwickau West steht ein defekter LKW. Vorsicht! Dann auf der A72 aus Chemnitz kommend zwischen Chemnitz Süd und Stolberg Nord 25 Minuten Stau aktuell. Und geblitzt wird auf der äußeren Dresdner Straße stadteinwärts am Brückenberg und in Gersdorf auf dem Hofgraben kurz vorm Ortsausgang. Gute Fahrt!
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19: Und jetzt kommt Papi sein Lieblingssong. Taylor Swift. The Fate of Ophelia. Und falls Sie noch ein bisschen was noch nehmen wollen heute, auch dafür hätten wir in ein paar Minuten die besten Tipps dafür.

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1: Steven Spielberg und Außerirdische, das ist eine der großen Erfolgsgeschichten des Kinos. Mit Unheimliche Begegnung der dritten Art und E.T. hat er Generationen von Zuschauern geprägt. Nun kehrt Spielberg zu diesem Thema zurück. Sein neuer Film Disclosure Day, der Tag der Wahrheit, startet heute im Astoria und stellt eine einfache, aber folgenreiche Frage. Was wäre, wenn die Menschheit plötzlich erfährt, dass sie nicht allein im Universum ist? Der Film läuft heute 16.50 Uhr und 19.40 Uhr.
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7: Michael Daub, guten Tag. Die Berufsfeuerwehr war gestern Abend in Marienthal im Einsatz. In einem leerstehenden Gebäude an der Industrierandstraße brannte es. Die Kameraden konnten die Flammen schnell unter Kontrolle bringen. Im Umfeld wurden zwei Jugendliche gesehen. Die Polizei prüft nun, ob sie die Verursacher waren. Es werden Zeugen gesucht. Nach einem schweren Lkw-Unfall war die A72 Richtung Hof heute stundenlang gesperrt. Tina Wojnowski, was war passiert?
8: Ja, laut Polizei war bereits in der Nacht ein Sattelzug mit Anhänger verunglückt. Der Fahrer, 48 Jahre alt, soll gegen 2:30 zwischen Zwickau-West und Reichenbach am Steuer eingeschlafen sein. Der Laster rasierte mehrere Leitplanken und kam vor einer Brücke zum Stehen. Dabei entstand ein Sachschaden von rund 125.000 Euro. Der Fahrer blieb unverletzt. Der LKW musste mit einem Kran geborgen werden. Erst gegen 10:45 war die Autobahn wieder frei.
7: Im sächsischen Handwerk schwindet die Hoffnung auf eine Trendwende. Nach Einschätzung des Sächsischen Handwerkstages setzt sich der Abwärtstrend bei den Betrieben fort. In der aktuellen Konjunkturumfrage bewerte nur noch ein Drittel der Unternehmen die eigene Geschäftslage mit gut. Vor Corona waren es noch 70%. Handwerkstagspräsident Uwe Nostitz sagte, seit Jahren würden die Probleme angesprochen, aber es ändere sich nichts. Brennende Wohnhäuser und Autos, vermummte Randalierer. In der nordirischen Hauptstadt Belfast hat es gewaltsame Proteste gegeben. Demonstranten gerieten mit der Polizei aneinander. Mehrere Autos wurden in Brand gesetzt. Auslöser war ein Messerangriff in Belfast. Dem Tatverdächtigen, einem Mann aus dem Sudan, wird vorgeworfen, einen Mann schwer verletzt zu haben. Kerkeling for President, eine Online-Petition zur Nominierung des Komikers H.P. Kerkeling zum Bundespräsidenten, hat schon 20.000 Unterschriften gesammelt. Der Aufruf auf der Plattform Camp Act richtet sich an die Fraktionsführungen von Union, SPD, Grünen und Linken. Begründet wird er unter anderem mit Kerkelings Rede beim Gedenkakt zur Buchenwaldbefreiung im April. Bundespräsident Steinmeier gibt sein Amt nächstes Jahr ab.
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11: Dicke Wolken und in den nächsten Stunden auch immer wieder Schauer oder Gewitter. In der kommenden Nacht ebenfalls noch. Ansonsten morgen der Donnerstag, anfangs noch ein bisschen freundlich, später wieder dickere Wolken, ziemlich windig.

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1: Dicke Wolken und in den nächsten Stunden auch immer wieder Schauer oder Gewitter. In der kommenden Nacht ebenfalls noch. Ansonsten morgen der Donnerstag, anfangs noch ein bisschen freundlich, später wieder dickere Wolken, ziemlich windig obendrauf. Bei maximal 18 Grad kann es immer wieder Regen oder kurze Gewitter geben. Am Freitag sieht es ähnlich aus. In Richtung Wochenende, da beruhigt sich es dann langsam wieder ein bisschen. Der Blick auf den Zwickauer Verkehr. A72 aus Chemnitz kommend zwischen Chemnitz-Rottluff und Stolberg Nord. 8 Kilometer Stau heißt knapp 40 Minuten Zeitverlust. Dann steht auf der A72 zwischen Zwickau Ost und Zwickau West ein defekter LKW und Blitzer auf der äußeren Dresdner Straße stadteinwärts am Brückenberg.
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5: Oder kurz vor vier. Gott, die Zeit vergeht. Oh, da wollen wir gar nicht lange reden schwingen, sondern gehen gleich rein in die nächste Stunde. Gleich mit Katrina and the Waves, mit Kultmusik aus den 80ern, Walking on Sunshine. Und jetzt gibt's The Weeknd. Ist übrigens der Lieblingskünstler von unserem André, von André und den Morgenmädels. Hier ist er mit Blinding Lights.
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Sowohl die Kleinen als auch die Großen, die ihre Sommertage am liebsten in der Plane verbringen, können aufatmen. Lange Zeit gab es die Befürchtung, dass die Bauarbeiten kein Ende nehmen und die diesjährige Badesaison sprichwörtlich ins Wasser fallen könnte. Doch diese Sorge ist nun ausgeräumt. Das Planitzer Bad wird offenbar pünktlich vor Ferienbeginn fertiggestellt, sodass der Badebetrieb planmäßig am letzten Schultag starten kann. Jetzt heißt es nur noch Daumen drücken für schönes Wetter am 4. Juli. Dann können die Ferienkinder nach der Zeugnisausgabe ihre Giftzettel schnell nach Hause bringen, den Baderucksack greifen und dann geht's ab direkt in die Plane. Wir wünschen allen jetzt schon mal ganz viel Spaß beim Anbaden.

0: Flo Rida, Right Round. Radio 2 Kar. Gleich mit Lady Gaga und Bad Romance. Na, so macht doch der Nachmittag Spaß. Das ist der Sound für Zwickau, Stadt und Land. Gleich gibt's mehr davon.
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15: Dicke Wolken und in den nächsten Stunden auch immer wieder Schauer oder Gewitter. In der kommenden Nacht ebenfalls noch. Ansonsten morgen der Donnerstag, anfangs noch ein bisschen freundlich, später wieder dickere Wolken. Ziemlich windig obendrauf. Bei maximal 18 Grad kann es immer wieder Regen oder kurze Gewitter geben. Am Freitag sieht es ähnlich aus. In Richtung Wochenende, da beruhigt sich es dann langsam wieder ein bisschen. Schauen wir auf den Zwickauer Verkehr. Auf der A72 steht zwischen Zwickau Ost und Zwickau West noch immer ein Pannen-LKW. Und A72 aus Chemnitz kommend zwischen Chemnitz-Rottluff und Stolberg Nord 45 Minuten Stau. Und da hat sich auch ein Unfall ereignet zwischen Rottluff und Chemnitz Süd. Blitzer auf der äußeren Dresdner Straße stadteinwärts am Brückenberg.
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0: Und mit uns geht es in den Feierabend jetzt mit Samber.

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0: unvergessen. Rosenstolz, ich bin ich und wir sind wir und wir sind die Guten. Und gleich bei uns der aktuelle Hit von Bebe Rexha, New Religion, zusammen mit Faithless. Das ist eine richtig coole Disco-Nummer, hören wir in der nächsten Stunde.
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9: Mit Michael Daub, guten Tag. Nach einem schweren LKW-Unfall war die A72 Richtung Hof heute stundenlang gesperrt. Laut Polizei war der 48-jährige Fahrer in der Nacht gegen 2:30 zwischen Zwickau West und Reichenbach am Steuer eingeschlafen. Der Sattelzug mit Anhänger rasierte mehrere Leitplanken und kam vor einer Brücke zum Stehen. Dabei entstand ein Sachschaden von rund 125.000 Euro. Der Fahrer blieb unverletzt. Erst gegen 10:45 war die Autobahn wieder frei. Nach einer Havarie am Weitblick in Eckersbach sind mehrere Haushalte und eine Pflegeeinrichtung ohne Wasser. Wie die Wasserwerke auf Anfrage mitteilten, gab es in der Nacht einen Rohrbruch.
10: Deswegen musste in 3 Neubaublöcken auf der Kosmonautenstraße und in der AWO-Tagespflege das Wasser abgestellt werden. Seit 6 Uhr gäbe es aber eine Notwasserversorgung am Weitblick 2a, so eine Sprecherin. Eine Firma ist bereits mit den Reparaturarbeiten beschäftigt. Die sollen am späten Nachmittag abgeschlossen sein. Tina Wonowski, Nachrichtenredaktion.
9: Ein Fußgänger ist gestern Abend in Niederplanitz schwer verletzt worden. Wie die Polizei mitteilte, ereignete sich der Unfall auf der Straße am Flugplatz nahe der Stenner Straße. Der 21-Jährige hatte beim Überqueren der Straße schon fast die andere Seite erreicht, als er plötzlich umdrehte. Eine 20-jährige Autofahrerin bremste zwar scharf, konnte aber einen Zusammenstoß nicht verhindern. Keine Lust auf Trikots, Flaggen und andere Fanartikel. Nicht einmal jeder fünfte Deutsche will für die Fußball-WM, die morgen in Mexiko beginnt, Fanartikel kaufen. Das hat eine Umfrage des Nürnberg-Instituts für Marktentscheidungen ergeben. Auch neue technische Geräte wie Fernseher oder Beamer wollen sich nur 10% der Befragten neu anschaffen. Der Konsumrausch durch die Fußball-WM bleibt also vorerst aus. Damit möglichst jede Wohnung Glasfaser bekommt, hat das Bundeskabinett eine Reform des Telekommunikationsgesetzes beschlossen. Internetanbieter sollen künftig das Recht haben, Glasfaserkabel auch innerhalb von Gebäuden zu verlegen, wenn vor dem Haus bereits ein Anschluss liegt. Bundestag und Bundesrat müssen noch zustimmen.
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13: Dicke Wolken und in den nächsten Stunden auch immer wieder Schauer oder Gewitter. In der kommenden Nacht ebenfalls noch. Ansonsten morgen der Donnerstag, anfangs noch ein bisschen freundlich, später wieder dickere Wolken, ziemlich windig.

Windig obendrauf. Bei maximal 18 Grad kann es immer wieder Regen oder kurze Gewitter geben. Am Freitag sieht es ähnlich aus. In Richtung Wochenende, da beruhigt sich es dann langsam wieder ein bisschen. Schauen wir auf den Zwickauer Feierabendverkehr. Richtig dicke ist es aus Chemnitz, kommend auf der A72 zwischen Chemnitz-Rottluff und Stolberg-Nord. Da gab es einen Unfall mit mehreren Fahrzeugen, aktuell knapp 40 Minuten Stau. Und geblitzt wird in Heinrichs.

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1: Die Fontäne im Schwanenteich sprudelt wieder. Sehr kurzfristig, nämlich erst seit heute Vormittag, hat die Stadt darüber informiert, dass ab 14 Uhr wieder Wasser in die Höhe schießt. Wir waren beim Restart mit dabei. Der Kollege Frederik Seifert schildert uns gleich seine Eindrücke.

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1: Ich bin Frederik Seifert und seit ziemlich genau 3 Stunden sprudelt die Fontäne auf dem Schwanenteich wieder. Carsten Allert vom Gartenamt erklärt uns, was hier seit August gemacht wurde.
2: Wir haben sozusagen die alte Fontäne ein kleines bisschen aufgehübscht, haben es wieder repariert, haben es ein bisschen optimiert. Das ist das gleiche Modell, was sozusagen seit über 30 Jahren im Schwanenteichpark ist. Es ist ein Modell aus Edelstahl mit Schwimmkörpern. Funktioniert sehr gut und es macht ganz einfach keinen Sinn, was Neues hinzusetzen, wenn das alte noch sehr gut funktioniert.
1: Ja, und ein neues Verteilerhäuschen wurde auch gleich noch mit hingesetzt. Wann sieht man denn die Fontäne jetzt in Aktion?
2: Montag bis Sonntag von 13 bis 19 Uhr parallel sozusagen zum Bootsbetrieb geht die Fontäne automatisch an, geht dann 19 Uhr wieder automatisch aus, setzt natürlich auch gewisse Wartungsarbeiten und Feineinstellungen noch mit voraus, die wir auch noch in den nächsten Tagen fertigen werden.
1: Okay, das heißt?
2: Am Sprühbild kann man zum Beispiel noch arbeiten. Ne? Es gibt ja historische Aufnahmen oder ältere Aufnahmen davon. Das ist dann schon das große Ziel einer denkmalgeschützten Anlage, dass die Fontäne genauso das Sprühbild gibt, wie wir sie sozusagen als Zwickauer gewohnt sind.
1: Wir sind gespannt. Damit zurück zu dir, Roman.
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0: Das fetzt, das ist der Sound für Zwickau Stadt und Land. Gleich gibt's mehr davon.
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13: Dicke Wolken und in den nächsten Stunden auch immer wieder Schauer oder Gewitter. In der kommenden Nacht ebenfalls noch. Ansonsten morgen der Donnerstag, anfangs noch ein bisschen freundlich, später wieder dickere Wolken, ziemlich windig obendrauf. Bei maximal 18 Grad kann es immer wieder Regen oder kurze Gewitter geben. Am Freitag sieht es ähnlich aus. In Richtung Wochenende, da beruhigt sich es dann langsam wieder ein bisschen. Schauen wir noch kurz auf den Zwickauer Verkehr. Auf der A72 aus Richtung Chemnitz kommend zwischen Rottluff und Stolberg Nord noch eine Viertelstunde Stau und geblitzt wird in Kainsdorf auf der Brauereistraße Richtung Kainsdorfer Brücke und in Heinrichsort auf der Prinz-Heinrich-Straße in Richtung Liechtenstein.
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0: Jo, gleich gibt's bei uns das Neueste vom Sport. Aber jetzt, wie versprochen, Taylor Swift und Opelite als Alternative für Helene Fischer.

0: Nicht mehr live selber, aber der Sänger Samo Haber, der ist unterwegs und der bringt die alten und natürlich auch seine eigenen Songs mit. Also für Fans ein unbedingtes Muss, wenn er denn hier bei uns im Sendegebiet unterwegs ist. Gleich die Spice Girls und Wannabe. Vorher gibt's den Sport mit Jens und Breit.
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2: Der Countdown für die Fußballweltmeisterschaft, er läuft. Morgen steigt in Mexiko statt. Das Eröffnungsspiel zwischen Mexiko und Südafrika. Am Sonntag startet dann die deutsche Nationalmannschaft in Houston gegen Curaçao ins Turnier. DFB-Sportdirektor Rudi Völler spürt bei der Mannschaft große Vorfreude auf den WM-Beginn. Völler hat sich auch zu den WM-Zielen geäußert.
3: Klar, Gruppenphase müssen wir überstehen. Da gibt es ja keine Diskussion. Das müssen wir, wollen wir schaffen. Und am liebsten natürlich auch Gruppenmeister. Das ist unser Ziel. Dann ist es halt auch K.O.-System, dass da keine Ausrutscher mehr laufen. Wir wollen weit kommen. Schwer zu schlagen sein, das werden wir. Wir werden schwer zu schlagen sein. Und das ist ja schon mal eine wichtige Aussage.
2: Im Werben um Hertha-Talent Kenneth Eichhorn soll eine Entscheidung gefallen sein. Nach Informationen von Sky wechselt der 16-jährige Mittelfeldspieler aus Berlin zu Bayer Leverkusen. Demnach zieht der Werksclub eine Ausstiegsklausel in Höhe von 9 Millionen Euro und stattet Eichhorn mit einem 5-Jahres-Vertrag aus. Auch Liverpool, Borussia Dortmund und RB Leipzig sollen Interesse gezeigt haben. Und die Handball-Weltmeisterschaft 2027 in Deutschland wirft ihre Schatten voraus. Am Abend werden im Münchner Hofbräuhaus die Vorrundengruppen ausgelost. Die deutsche Nationalmannschaft von Bundestrainer Alfred Gislason erfährt dabei ihre ersten drei Gegner für die Spiele im Münchner SAP-Garden. Die WM-Vorrunde wird außerdem auch in Stuttgart, Kiel und Magdeburg ausgetragen. In der Zwischenrunde wird das deutsche Team, wie bei großen Heimturnieren üblich, in der Lanxess Arena in Köln spielen.
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0: Lieblingshit von Lola Young und Messi. Heute Morgen gab es bei André und die Morgenmädels wieder 50 Euro Futtergeld zu gewinnen in unserem Haustierquiz. Wer da was wie womit abgeräumt hat, hören wir doch mal rein.
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2: Anne, hast du Haustiere?
3: Ja, 2 Katzen und ich glaube 5 Igel oder so.
2: Geht's denn heute um Igel oder Katzen oder
4: worum geht's? Heute geht's mal um Hunde. Vorgestern habe ich unseren Studiohund, die Molly, was ein Bernhardiner ist, dachte ich, ach komm, jetzt Fellwechsel und so, bürstest du mal. Hatte zum Schluss 2 Eimer Fell und ich hätte noch weiter bürsten können. Ich konnte dann einfach nicht mehr, weil der Arm schon ganz steif war. Und da dachte ich, wie viele Haare hat denn eigentlich so ein Hund? Sind das mehrere 10.000 Haare, mehrere 100.000 Haare oder sogar mehrere Millionen Haare?
3: Ich mach die Mitte.
2: Großdenken. Bing-Sick.
3: Großdenken. Dann schwenke ich gerne mal um und sage C.
4: Mehrere Millionen?
3: Ja.
4: Und Freunde, das ist richtig.
2: Boah.
4: So ein Hund hat mehrere Millionen Haare insgesamt. Aha. Also auf einen Quadratzentimeter Haut, je nach Rasse, kommen zwischen 2.000 und 9.000 Haaren. Da haben wir Menschen gerade mal 200, 300 Haare. Hat der Hund im Schnitt 5.000. Das heißt, ein 10-Kilo-Hund kommt schon auf 20 Millionen Haare.
2: Oh, Mensch. Und die Anne hat es auf Anhieb gewusst.
4: Ja, Anne.
2: Das ist doch irre. Die Anne bekommt Futtergeld für ihre Katzen und die Igel natürlich.
3: Danke dir.
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0: Jason Derulo, Want to Want Me. Hinein geht es in die nächste Stunde mit Kultmusik aus den 80ern von Roxette, The Look und den aktuellen Hit von Kamrat haben wir auch, Hug Yourself. Und dann sprechen wir gleich nochmal über das Thema Fußball und TV. Wer darf denn da eigentlich zuerst jubeln?
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2: Mit Michael Daub, guten Tag. Die Berufsfeuerwehr war gestern Abend in Marienthal im Einsatz. In einem leerstehenden Gebäude an der Industrierandstraße brannte es. Die Kameraden konnten die Flammen schnell unter Kontrolle bringen. Im Umfeld wurden zwei Jugendliche gesehen. Die Polizei prüft nun, ob sie die Verursacher waren. Es werden Zeugen gesucht. Im sächsischen Handwerk schwindet die Hoffnung auf eine Trendwende. Nach Einschätzung des Sächsischen Handwerkstages setzt sich der Abwärtstrend bei den Betrieben fort. Sandra Petzold berichtet.
3: In der aktuellen Konjunkturumfrage bewertete nur noch ein Drittel der Unternehmen die eigene Geschäftslage mit gut. Vor Corona waren es noch 70%. Krisen habe es zwar auch früher schon gegeben, neu sei aber, dass niemand mehr Licht am Horizont sehe, sagte der Präsident des Handwerkstages Uwe Nostitz. Seit Jahren würden die Probleme angesprochen, aber es ändere sich nichts.
2: Meine Eltern interessieren sich genügend für die Videogames, die ich im Internet zocke. So empfinden nur gut die Hälfte der Kinder und Jugendlichen in Deutschland. Das geht aus einer Umfrage des Kinderhilfswerks hervor. Knapp zwei Drittel sagen zwar, die Erwachsenen wissen, was sie zocken, sie sprechen aber nicht regelmäßig mit ihnen darüber. Heute Abend trifft sich die Schwarz-Rote Koalition mit Arbeitgebern und Gewerkschaften, um über Reformen zu sprechen. Die Linke rät den Gewerkschaften im Voraus, sich gegen Einschnitte ins soziale Netz und bei Arbeitnehmerrechten zu stellen. Parteichefin Schwertner sagte, an die Bundesregierung gerichtet, wer jetzt Strukturreformen verspreche, der müsse dafür sorgen, dass das Leben bezahlbarer und die Arbeit sicherer werde. Der Motorrad-Grand Prix auf dem Sachsenring am 2. Juli-Wochenende steuert auf einen neuen Besucherrekord zu. Der Chef vom ADAC Sachsen, Klaus Klötzner, spricht von Verkaufszahlen, die über dem Vorjahresniveau liegen. Zur Erinnerung, 2025 waren 256.000 Tickets verkauft worden, so viele wie noch nie. Vom 10. bis zum 12. Juli trifft sich auf dem Sachsenring die Weltelite des Motorradrennsports. Es ist das einzige WM-Rennen in Deutschland.
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5: In den nächsten Stunden und in der ersten Nachthälfte ziehen immer wieder Schauer und Gewitter durch. Morgen zeigt sich der Donnerstag erstmal ein bisschen freundlich mit sonnigen Abschnitten. Später zieht sich's mehr und mehr wieder zu und es kann erneut regnen. Bei maximal so um die 15, 16 Grad die Temperaturen. Am Freitag ebenfalls durchwachsen mit einzelnen Schauern. Das Wochenende wird dann voraussichtlich wieder freundlicher, trockener und wärmer. Schauen wir zum Zwickauer Feierabendverkehr und auf die Straßen in Stadt und Land. Da rollt es insgesamt. Blitze haben wir noch in Keinsdorf auf der Brauereistraße Richtung Keinsdorfer Brücke und in Heinrichsort auf der Prinz-Heinrich-Straße Richtung Liechtenstein.
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7: Ist Ihnen das auch schon mal gegangen bei der Fußball-Weltmeisterschaft? Sie sitzen ganz gebannt vorm Bildschirm und plötzlich brüllt der Nachbar Tor und bei Ihnen, da ist der Stürmer noch nicht mal Richtung Mittellinie unterwegs gewesen. Woran das liegt und wie Sie zuerst jubeln können, das klären wir gleich.

0: Seine Musik macht Spaß. Er ist Kamratz und Hug Yourself, sein aktueller Hit. Wenn morgen die Fußball-WM losgeht, zählt vom Fernseher jede einzelne Sekunde, denn nichts ist nerviger, als wenn der Nachbar schon jubelt und man selber noch nicht einmal ansatzweise den Schuss aufs Tor gesehen hat. Das liegt an den unterschiedlichen Verbreitungswegen, wie also das Fernsehsignal zu Hause ankommt. Mein Kollege Axel Metz ist bei mir. Es gibt da ganz neue Messungen und erstaunliche Ergebnisse.
1: Absolut, Roman. Die Fachleute der CT haben die verschiedenen Empfangswege deutlich unter die Lupe genommen. Das Ergebnis: Kabel- und Satellitennutzer gehören zur Spitzengruppe. Da trifft das Signal nach etwa 7 Sekunden ein. Spitzenreiter sind jedoch die Kunden von Vodafone. Wegen eines speziell eingebauten Jubelboosters wird die Übertragung so beschleunigt, dass das Bild bereits nach gut 5 Sekunden auf dem Schirm flimmert.
0: Viele Zuschauer nutzen ja heutzutage aber auch Livestreams oder das klassische Antennenfernsehen, DVB-T2. Wie schlagen sich denn diese Alternativen im Vergleich?
1: Während das Antennenfernsehen mit etwa 9 Sekunden Verzögerung noch gut mithalten kann, fällt Streaming deutlich ab. Wer die Mediathek direkt über den Smartfernseher nutzt, sieht das Ganze erst mit geschätzten 13 Sekunden Verzögerung. Und richtig geduldig muss man sein bei Apps wie Join oder Magenta TV. Da kann es bis zu 40 Sekunden dauern, bis man das Tor sieht. Überraschend fix dagegen der Livestream von ARD und ZDF am Computer. Da ist nach rund 9 Sekunden schon das Tor zu sehen.
0: Zusammenfassend lässt sich sagen, wer zuerst jubeln will, sollte auf Kabel von Vodafone setzen, gefolgt von Satellit und Antenne.

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6: In den nächsten Stunden und in der ersten Nachthälfte ziehen immer wieder Schauer und Gewitter durch. Morgen zeigt sich der Donnerstag erstmal ein bisschen freundlich mit sonnigen Abschnitten. Später zieht sie es mehr und mehr wieder zu und es kann erneut regnen. Bei maximal so um die 15, 16 Grad die Temperaturen. Am Freitag ebenfalls durchwachsen mit einzelnen Schauern. Das Wochenende wird dann voraussichtlich wieder freundlicher, trockener und wärmer. Schauen wir zum Zwickauer Feierabendverkehr und auf die Straßen in Stadt und Land. Da rollt es insgesamt. Blitze haben wir noch in Kainsdorf auf der Brauereistraße Richtung Kainsdorfer Brücke und in Heinrichsort auf der Prinz-Heinrich-Straße Richtung Liechtenstein.
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8: Mit Roman Knoblauch.
9: Und dem Mindset von Alex Warren, Ordinary. Ja, fehlt mir noch glatt weg die Worte. Gleich gibt's den ganz besonderen Musikmoment.

0: mein ganz besonderer Musikmoment.
1: Egal wie es mir auch ging, da war ein Song.
2: Stars und Sternchen erzählen uns ihre Geschichten über Künstler und Songs, die sie beeinflusst haben oder an die sie besondere Erinnerungen haben. Heute mit einer Musikerin aus den USA, die man vor allem für diesen großen Hit kennt.

0: guess I think you've seen. Hi, this is Suzanne Vega, and I'm inviting you to my concert in July in Weißenhirsch.
1: Am 9. Juli spielt sie Open Air in Dresden auf dem Weißen Hirsch und auch Susan Vega teilt mit uns ihren persönlichen, besonderen Musikmoment und der hat mit einem Musiker zu tun, der in den 80ern sehr, sehr erfolgreich war und dessen Musik sie heute immer noch gut findet.
0: Yeah, the person that comes to my mind is Peter Gabriel. I was very much in love with the So album. And that was also being played on the radio at that time. And I got to know him a little bit.
1: Die Musik von Peter Gabriel hat sie geliebt, sagt sie. Die Songs von seinem Album So, der im Radio oder die im Radio rauf und runter gelaufen sind. Und ich habe ihn auch mal persönlich kennengelernt.

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1: Kygo, Khalid und Griffin. Save my love.
2: Save my love for somebody else.
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0: 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Das ist der aktuelle Hit von Kygo, dem norwegischen DJ, Save My Love. Oder ich verpiss mich jetzt, ich mache jetzt Feierabend, wünsche Ihnen noch einen schönen Abend und ganz viel Spaß hier bei uns. Und wenn Sie mögen, starten wir morgen pünktlich um 13.50 Uhr in den Donnerstagnachmittag. Ich bin Roman Knoblauch. Bis dahin, Servus.
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2: Mit Michael Daub, guten Abend. Das Strandbad Planitz ist zwar immer noch eine Baustelle, doch die Arbeiten nähern sich dem Ende. Das Springerbecken wurde bereits mit Wasser gefüllt. In einigen Tagen ist voraussichtlich das Schwimmerbecken an der Reihe. Wie die Stadtverwaltung mitgeteilt hat, soll das Freibad am letzten Schultag vor den Sommerferien wieder öffnen. 4 Becken sind dann mit Edelstahl verkleidet. Gute Nachrichten für Sachsens Landwirtschaft. Bei den EU-Fördergeldern könnten sich ab 2028 wichtige Änderungen ergeben. Florentin Oesterle berichtet.
3: In Brüssel wird gerade über die künftige Agrarpolitik beraten und nach Ansicht von Landwirtschaftsminister von Breitenbuch geht der aktuelle Vorschlag in die richtige Richtung. Geplant sind unter anderem mehr Unterstützung für kleinere Betriebe. Von Breitenbuch spricht von Rückenwind für Sachsen und fordert, dass die Regeln am Ende auch in der Praxis gut umsetzbar sind.
2: In Deutschland gibt es trotz hoher Arbeitslosigkeit noch immer über 1 Million offene Stellen. Das zeigt die aktuelle Stellenerhebung des Instituts für Arbeitsmarkt und Berufsforschung. Auf 100 freie Stellen kommen demnach 264 Arbeitslose. Ein Problem? Viele Jobsuchende haben keine Ausbildung, die meisten offenen Stellen verlangen das aber. Kerkeling for President. Eine Online-Petition zur Nominierung des Komikers H.P. Kerkeling zum Bundespräsidenten hat schon 20.000 Unterschriften gesammelt. Der Aufruf auf der Plattform Campact richtet sich an die Fraktionsführungen von Union, SPD, Grünen und Linken. Begründet wird er unter anderem mit Kerkelings Rede beim Gedenkakt zur Buchenwaldbefreiung im April. 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Die Veranstalter versprechen ein neues Programm von Klassik über Pop bis Musical. Auf der Bühne stehen die Clara Schumann Philharmoniker unter der Leitung von Leo Siberski, unterstützt von zahlreichen Solisten. Tickets gibt's unter krausevents.de.
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5: Immer wieder zieht Regen durch und morgen zeigt sich der Donnerstag dann ebenfalls sehr durchwachsen mit teils starkem Wind und Temperaturen maximal so um die 15, 16 Grad. Am Freitag sieht's ähnlich aus, freundlicher wird's dann wieder in Richtung Wochenende. Schauen wir auf die Straßen heute Abend. A9 Leipzig Richtung Nürnberg. Zwischen Weißenfels und Naumburg immer noch Fahrzeugteile. Vorsicht. Und auf der A14 Halle Richtung Leipzig. Zwischen Gröbers und Schneuditzer Kreuz eine Stoßstange auf der mittleren Spur. In Dresden die Hansastraße zwischen Rödauer Straße und Großenhainer Straße wegen eines Unfalls gesperrt. Und geblitzt wird am Ortsausgang Grüner auf der Chemnitzer Straße Richtung Wüstenbrand steht der Superblitzer. In Heinrichsort auf der Prinz-Heinrich-Straße Richtung Lichtenstein blitzt es. Und in Kainsdorf auf der Brauereistraße Richtung Kainsdorfer Brücke.
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2: Immer wieder zieht Regen durch und morgen zeigt sich der Donnerstag dann ebenfalls sehr durchwachsen mit teils starkem Wind und Temperaturen maximal so um die 15, 16 Grad. Am Freitag sieht's ähnlich aus, freundlicher wird's dann wieder in Richtung Wochenende. Kurz der Blick noch auf die Straßen. In Dresden-Hansa-Straße zwischen Rödauer Straße und Großenhainer Straße ein Unfall, da ist die Straße aktuell gesperrt. Und geblitzt wird noch am Ortsausgang Grüner auf der Chemnitzer Straße Richtung Wüstenbrand steht ein Superblitzer. Und es blitzt in Kainsdorf auf der Brauereistraße Richtung Kainsdorfer Brücke.
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4: Michael Daub. Die Berufsfeuerwehr war gestern Abend in Marienthal im Einsatz. In einem leerstehenden Gebäude an der Industrierandstraße brannte es. Die Kameraden konnten die Flammen schnell unter Kontrolle bringen. Im Umfeld wurden zwei Jugendliche gesehen. Die Polizei prüft nun, ob sie die Verursacher waren. Es werden Zeugen gesucht. Nach einem schweren Lkw-Unfall war die A72 Richtung Hof heute stundenlang gesperrt. Tina Wojnowski, was war passiert?
5: Ja, laut Polizei war bereits in der Nacht ein Sattelzug mit Anhänger verunglückt. Der Fahrer, 48 Jahre alt, soll gegen 2:30 zwischen Zwickau West und Reichenbach am Steuer eingeschlafen sein. Der Laster rasierte mehrere Leitplanken und kam vor einer Brücke zum Stehen. Dabei entstand ein Sachschaden von rund 125.000 Euro. Der Fahrer blieb unverletzt. Der LKW musste mit einem Kran geborgen werden. Erst gegen 10:45 war die Autobahn wieder frei.
4: Im sächsischen Handwerk schwindet die Hoffnung auf eine Trendwende. Nach Einschätzung des Sächsischen Handwerkstages setzt sich der Abwärtstrend bei den Betrieben fort. In der aktuellen Konjunkturumfrage bewerte nur noch ein Drittel der Unternehmen die eigene Geschäftslage mit gut. Vor Corona waren es noch 70%. Handwerkstagspräsident Uwe Nostitz sagte, seit Jahren würden die Probleme angesprochen, aber es ändere sich nichts.
3: Und jetzt weitere Nachrichten aus Deutschland und der Welt.
6: Ich bin Joshua Heise. Nachdem die Bundesregierung angekündigt hat, den Tankrabatt nicht zu verlängern, will der Mineralölkonzern Fuels und Energie die Steuersenkung bis zum Ende weiter in voller Höhe an die Kunden weitergeben. Das habe man versprochen und daran halte man sich, sagte ein Sprecher der Rheinischen Post. Durch den Tankrabatt sollten die durch den Iran-Krieg stark gestiegenen Tankpreise abgefedert werden. Er läuft Ende des Monats aus. Deutschland ist auf Extremhitze als Krisenlage bisher nicht ausreichend vorbereitet. Das warnt ein Bündnis aus Gesundheits- und Klimaexperten kurz vor dem morgigen Hitzeaktionstag. Ursula Winkler berichtet.
7: Das Bündnis warnt vor einem sogenannten Hitzedom-Szenario, bei dem in nur wenigen Tagen Zehntausende Menschen sterben könnten. Bei dem Wetterphänomen bildet eine besonders stark ausgeprägte Hochdruckzone in der Atmosphäre eine Art Kuppel, die dann die Hitze über einem bestimmten Gebiet einschließt und die heiße Luft gefangen hält. Darauf sei Deutschland nicht vorbereitet. Die Experten fordern einen konsequenten und flächendeckenden Hitzeschutz.
6: Die EU-Chemikalienbehörde hat erneut vor sogenannten Ewigkeitschemikalien gewarnt, insbesondere vor dem Stoff TFA. Dieser schade der menschlichen Fortpflanzung und könne ungeborene Kinder schädigen. TFA kommt häufig in der Industrie vor, wird aber auch als Unkrautvernichter oder für Heiz- und Kühlsysteme benutzt. Die EU-Kommission soll jetzt Einschränkungen für den Stoff erarbeiten. Das Verfahren von Colleen Fernandes gegen ihren Ex-Mann Christian Ulmen ist von Mallorca an die deutsche Justiz übergeben worden. Fernandes hatte Ulmen im Dezember in Palma wegen körperlicher Übergriffe und dem Erstellen von Deepfakes angezeigt. Sie hat gegen die Übergabe Widerspruch eingelegt und will weiter für ein Verfahren in Spanien kämpfen. Für Ulmen gilt bis zum Urteilsspruch die Unschuldsvermutung.
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9: Immer wieder zieht Regen durch und morgen zeigt sich der Donnerstag dann ebenfalls sehr durchwachsen mit teils starkem Wind und Temperaturen maximal so um die 15, 16 Grad. Am Freitag sieht's ähnlich aus, freundlicher wird's dann wieder in Richtung Wochenende. Schauen wir auf die Straßen. Vorsicht auf der A4 Dresden Richtung Chemnitz, zwischen Frankenberg und Chemnitz Ost liegen Reifenteile. Auf der A4 Chemnitz Richtung Erfurt, Höhe Limbach über Frohnland, defektes Auto in der Baustelle. Außerdem auf der A4 Richtung Erfurt zwischen Schmölln und Ronneburg ein Gummiteil auf der mittleren Spur und in Dresden Hansastraße, hier zwischen Rödauer Straße und Großenhainer Straße.

0: Behinderung nach einem Unfall. Auf der Dresdner Straße bis Meißner Landstraße, der B6 zwischen Grüner Weg und am Ohnenfeld, Behinderung nach einem Unfall. Und geblitzt wird am Ortsausgang Grüner auf der Chemnitzer Straße Richtung Wüstenbrand.
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2: Immer wieder regnet es, auch in der kommenden Nacht. Und dann recht frische Temperaturen zwischen 12 und 9 Grad. In den hohen Lagen geht es teilweise auf bis zu 5 Grad zurück. Morgen wird es durchwachsen und auch ziemlich windig, in Teilen stürmisch, bei maximal 15, 16 Grad. Am Freitag sieht es ähnlich aus. Das Wochenende kommt dann wieder freundlicher und wärmer daher. Schauen wir auf die Straßen A4 Chemnitz Richtung Erfurt. In Höhe Limbach-Oberfrohna steht ein defektes Auto in der Baustelle. Dann immer noch Reifenteile auf der A9 Nürnberg Richtung Leipzig zwischen Hermsdorfer Kreuz und Bad Klosterlausnitz, da auch ein defekter LKW. Und in Dresden auf der Hansastraße zwischen Röderauer Straße und Großenhainer Straße ein Unfall und dort Sperrung. Geblitzt wird noch. Am Ortsausgang Grüner auf der Chemnitzer Straße in Richtung Wüstenbrand steht der Superblitzer.
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1: Live im Stadion, beim Public Viewing oder einfach zu Hause vor dem Fernseher. Viele Fans können den Start der anstehenden Fußball-Weltmeisterschaft kaum erwarten. Am Sonntag hat die deutsche Nationalmannschaft der Männer ihr erstes Spiel dieser WM auf dem amerikanischen Kontinent. Doch dieses sportliche Großereignis sieht sich auch großer Kritik ausgesetzt, vor allem wegen der Menschenrechtsverletzungen in den USA und der fragwürdigen Organisation der Spiele, ausgeweitet auf 3 Länder. Eine Belastung für Spieler, Fans und die Umwelt. Die WM gehöre den Fans und nicht den Konzernen, Politikern und Verbänden, so Thorsten Latzel, Sportbeauftragter der Evangelischen Kirche Deutschland. Und Glaube und Sport, das gehört für ihn zusammen.
2: Wir kommen von Pfingsten her. Pfingsten hat ja genau diese Sprachwunder. Menschen begegnen einander und gehen raus und verstehen sich. Und dafür kann so ein bisschen pfingsterischer Geist sozusagen auch Einzug halten bei einer Fußball-Weltmeisterschaft. Und ja auch die Leichtigkeit, ja, so einen Ball ins Rollen zu bringen. Welche Hoffnungsbilder produzieren wir eigentlich damit? Ne? Geben Menschen etwas mit, zu sagen, was das Herz bewegt. Aber gerade indem sie nicht zuerst im Sinne des Kommerzes ist, sondern um gerade das Miteinander, das Spielerische, das Schöne in den Vordergrund zu rücken.
1: Klar, wir dürfen uns auf die Spiele freuen, richtig sogar. Aber wir als Gesellschaft sollten auch die völkerrechtswidrigen Handlungen der Trump-Regierung und die Kommerzialisierung der Spiele, die mehr als sonst als Werbefläche dienen, nicht aus den Augen verlieren.
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0: Jennifer Lopez und David Guetta. Save Me Tonight.
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5: Michael Daub, das Strandbad.

0: Planet ist zwar immer noch eine Baustelle, doch die Arbeiten nähern sich dem Ende. Das Springerbecken wurde bereits mit Wasser gefüllt. In einigen Tagen ist voraussichtlich das Schwimmerbecken an der Reihe. Wie die Stadtverwaltung mitgeteilt hat, soll das Freibad am letzten Schultag vor den Sommerferien wieder öffnen. 4 Becken sind dann mit Edelstahl verkleidet. Gute Nachrichten für Sachsens Landwirtschaft. Bei den EU-Fördergeldern könnten sich ab 2028 wichtige Änderungen ergeben. Florentin Oesterle berichtet.
1: In Brüssel wird gerade über die künftige Agrarpolitik beraten und nach Ansicht von Landwirtschaftsminister von Breitenbuch geht der aktuelle Vorschlag in die richtige Richtung. Geplant sind unter anderem mehr Unterstützung für kleinere Betriebe. Von Breitenbuch spricht von Rückenwind für Sachsen und fordert, dass die Regeln am Ende auch in der Praxis gut umsetzbar sind.
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2: Und jetzt weitere Nachrichten aus Deutschland und der Welt.
3: Ich bin Joshua Heise. Der Tankrabatt läuft wie geplant Ende Juni aus. Das haben Union und SPD nach Bildinformationen entschieden. Eine Verlängerung sei finanzpolitisch nicht sinnvoll, so Unionsfraktionsvize Müller. Die Koalition hatte die Spritsteuer seit dem 1. Mai um knapp 17 Cent pro Liter gesenkt. Sollte sich die Lage ab dem 1. Juli dramatisch ändern, könne man trotzdem schnell reagieren, hieß es weiter. Das Bundeskabinett hat eine neue Strategie für die Luftfahrt beschlossen. Das Ziel: Deutschland soll innerhalb der nächsten 15 Jahre zur führenden Luftfahrtnation werden. Die Industrie fordert dazu konkrete Maßnahmen, allen voran niedrigere Steuern und weniger Bürokratie. Nach Branchenangaben haben sich die Standortkosten seit der Corona-Pandemie teils verdoppelt. Viele Kinder zocken täglich oder zumindest mehrmals die Woche am Tablet oder der Konsole. Doch wie viele Eltern wissen eigentlich, was ihr Nachwuchs da spielt? Eine Umfrage des Kinderhilfswerks gibt Antworten. Ronny Tucher berichtet.
4: Befragt wurden nicht etwa die Eltern, sondern die Kinder und Jugendlichen. Und bei den 10- bis 17-Jährigen hat nur die Hälfte den Eindruck, dass sich ihre Eltern angemessen dafür interessieren, was sie regelmäßig spielen. 21% dagegen sagen, meine Eltern interessieren sich zu wenig dafür. Und 16% wiederum finden, die Neugier ihrer Eltern sei zu groß.
3: Harpe for President. Eine Online-Petition zur Nominierung des Komikers Harpe Kerkeling zum Bundespräsidenten hat schon 20.000 Unterschriften gesammelt. Der Aufruf auf der Plattform Campact richtet sich an die Fraktionsführungen von Union, SPD, Grünen und Linken. Begründet wird er unter anderem mit Kerkelings Rede beim Gedenkakt zur Befreiung des KZs Buchenwald im April. Bundespräsident Steinmeier gibt sein Amt nächstes Jahr ab.
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6: Immer wieder regnet es auch in der kommenden Nacht und dann recht frische Temperaturen zwischen 12 und 9 Grad. In den hohen Lagen geht es teilweise auf bis zu 5 Grad zurück. Morgen wird es durchwachsen und auch ziemlich windig, in Teilen stürmisch bei maximal 15, 16 Grad. Am Freitag sieht es ähnlich aus. Das Wochenende kommt dann wieder freundlicher und wärmer daher. Schauen wir auf die Straßen A4 Chemnitz Richtung Erfurt. In Höhe Limbach-Oberfrohna steht ein defektes Auto in der Baustelle. Dann immer noch Reifenteile auf der A9 Nürnberg Richtung Leipzig zwischen Hermsdorfer Kreuz und Bad Klosterlausnitz, da auch ein defekter LKW. Und in Dresden auf der Hansastraße zwischen Rödauer Straße und Großenhainer Straße ein Unfall und dort Sperrung. Geblitzt wird noch am Ortsausgang Grüner auf der Chemnitzer Straße in Richtung Wüstenbrand steht der Superblitzer.
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2: Immer wieder regnet es, auch in der kommenden Nacht, und dann recht frische Temperaturen zwischen 12 und 9 Grad. In den hohen Lagen geht es teilweise auf bis zu 5 Grad zurück. Morgen wird es durchwachsen und auch ziemlich windig, in Teilen stürmisch, bei maximal 15, 16 Grad. Am Freitag sieht es ähnlich aus. Das Wochenende kommt dann wieder freundlicher und wärmer daher. Schauen wir auf die Straßen A4 Chemnitz Richtung Erfurt. In Höhe Limbach-Oberfrohna steht ein defektes Auto in der Baustelle. Dann immer noch Reifenteile auf der A9 Nürnberg Richtung Leipzig zwischen Hermsdorfer Kreuz und Bad Klosterlausnitz, da auch ein defekter LKW. Und in Dresden auf der Hansastraße zwischen Rödauer Straße und Großenhainer Straße ein Unfall und dort Sperrung. Geblitzt wird noch am Ortsausgang Grüner auf der Chemnitzer Straße in Richtung Wüstenbrand steht der Superblitzer.
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2: Michael Daub. Die Berufsfeuerwehr war gestern Abend in Marienthal im Einsatz. In einem leerstehenden Gebäude an der Industrierandstraße brannte es. Die Kameraden konnten die Flammen schnell unter Kontrolle bringen. Im Umfeld wurden zwei Jugendliche gesehen. Die Polizei prüft nun, ob sie die Verursacher waren. Es werden Zeugen gesucht. Nach einem schweren Lkw-Unfall war die A72 Richtung Hof heute stundenlang gesperrt. Tina Wojnowski, was war passiert?
3: Ja, laut Polizei war bereits in der Nacht ein Sattelzug mit Anhänger verunglückt. Der Fahrer, 48 Jahre alt, soll gegen 2:30 zwischen Zwickau-West und Reichenbach am Steuer eingeschlafen sein. Der Laster rasierte mehrere Leitplanken und kam vor einer Brücke zum Stehen. Dabei entstand ein Sachschaden von rund 125.000 Euro. Der Fahrer blieb unverletzt. Der LKW musste mit einem Kran geborgen werden. Erst gegen 10:45 war die Autobahn wieder frei.
2: Im sächsischen Handwerk schwindet die Hoffnung auf eine Trendwende. Nach Einschätzung des Sächsischen Handwerkstages setzt sich der Abwärtstrend bei den Betrieben fort. In der aktuellen Konjunkturumfrage bewerte nur noch ein Drittel der Unternehmen die eigene Geschäftslage mit gut. Vor Corona waren es noch 70%. Handwerkstagspräsident Uwe Nostitz sagte, seit Jahren würden die Probleme angesprochen, aber es ändere sich nichts.
1: Und jetzt weitere Nachrichten aus Deutschland und der Welt.
4: Ich bin Yves Simon. Der sogenannte Tankrabatt fällt wie geplant Ende dieses Monats, also Ende Juni, weg. Das hat Unionsfraktionsvize Müller in der ARD bestätigt. Die Koalition hatte die Spritsteuer im Mai und Juni um knapp 17 Cent pro Liter gesenkt. Für uns berichtet Ursula Winkler.
5: Der Tankrabatt war von Beginn an für 2 Monate geplant. Zuletzt hatte es aber viele Debatten über eine mögliche Verlängerung gegeben. Jetzt ist das Ende amtlich. Der Rabatt habe gut gewirkt, heißt es aus den Regierungsfraktionen, aber er sei finanzpolitisch nicht sinnvoll. Man könne es sich in der aktuellen Lage nicht leisten, Schulden dafür aufzunehmen. Damit dürften die Preise an den Zapfsäulen ab Juli wieder nach oben gehen und das kurz vor den Sommerferien.
4: Im Berliner Kanzleramt sind Union und SPD mit Arbeitgebern und Gewerkschaften zu Beratungen über das große Reformpaket zusammengekommen. Es geht um Arbeitsmarkt, Steuern, Sozialversicherungen und Bürokratieabbau. Am 1. Juli soll der Koalitionsausschuss die Eckpunkte beschließen. Die Ausgangslage ist aber schwierig. Die Gewerkschaften lehnen viele Reformpläne der Regierung aus Union und SPD ab. Die USA werden den Iran wieder angreifen. Das hat US-Präsident Trump angekündigt. Das US-Militär hatte den Iran erst gestern hart getroffen und heute wird es wieder passieren, so hat es Trump im Weißen Haus formuliert. Gleichzeitig fordert er die Regierung im Iran dazu auf, einem Abkommen zuzustimmen. Die USA und der Iran hatten sich zuvor gegenseitig immer wieder angegriffen, trotz vereinbarter Waffenruhe. Nicht nur viel zu spät, sondern auch nochmal teurer. Einem Bericht der Stuttgarter Zeitung zufolge wird das Bahnsorgenkind Stuttgart 21 weitere 2 bis 3 Milliarden Euro mehr kosten als gedacht. Die Bahn wollte sich dazu bisher noch nicht äußern, will aber Ende Juni über das neue Inbetriebnahmekonzept informieren. Erst vor wenigen Tagen war bekannt geworden, dass der Durchgangsbahnhof erst 2031 eröffnen soll. Das ist noch einmal über ein Jahr später als bisher geplant.
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7: Immer wieder regnet es auch in der kommenden Nacht und dann recht frische Temperaturen zwischen 12 und 9 Grad. In den hohen Lagen geht es teilweise auf bis zu 5 Grad zurück. Morgen wird es durchwachsen und auch ziemlich windig, in Teilen stürmisch bei maximal 15, 16 Grad. Am Freitag sieht es ähnlich aus. Das Wochenende kommt dann wieder freundlicher und wärmer daher.
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2: Immer wieder regnet es, auch in der kommenden Nacht. Und dann recht frische Temperaturen zwischen 12 und 9 Grad. In den hohen Lagen geht es teilweise auf bis zu 5 Grad zurück. Morgen wird es durchwachsen und auch ziemlich windig, in Teilen stürmisch, bei maximal 15, 16 Grad. Am Freitag sieht es ähnlich aus. Das Wochenende kommt dann wieder freundlicher und wärmer daher.
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0: Joe, End of Beginning.
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3: Michael Daub. Das Strandbad Planitz ist zwar immer noch eine Baustelle, doch die Arbeiten nähern sich dem Ende. Das Springerbecken wurde bereits mit Wasser gefüllt. In einigen Tagen ist voraussichtlich das Schwimmerbecken an der Reihe. Wie die Stadtverwaltung mitgeteilt hat, soll das Freibad am letzten Schultag vor den Sommerferien wieder öffnen. 4 Becken sind dann mit Edelstahl verkleidet. Gute Nachrichten für Sachsens Landwirtschaft. Bei den EU-Fördergeldern könnten sich ab 2028 wichtige Änderungen ergeben. Florentin Oesterle berichtet.
4: In Brüssel wird gerade über die künftige Agrarpolitik beraten und nach Ansicht von Landwirtschaftsminister von Breitenberg

0: Buch geht der aktuelle Vorschlag in die richtige Richtung. Geplant sind unter anderem mehr Unterstützung für kleinere Betriebe. Von Breitenbuch spricht von Rückenwind für Sachsen und fordert, dass die Regeln am Ende auch in der Praxis gut umsetzbar sind.
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2: Und jetzt weitere Nachrichten aus Deutschland und der Welt.
3: Ich bin Yves Simon. Im Berliner Kanzleramt hat am Abend die heiße Phase für das große Reformpaket der schwarz-roten Bundesregierung begonnen. Union und SPD beraten dort gerade mit Arbeitgebern und Gewerkschaften über Änderungen am Arbeitsmarkt, bei Steuern, Sozialversicherungen und beim Bürokratieabbau. Am 1. Juli soll der Koalitionsausschuss die Eckpunkte festlegen. Bundeskanzler Merz spricht von Reformen höchster Priorität, um Deutschland wieder auf Wachstumskurs zu bringen. Seit Ausbruch des Iran-Kriegs ist die Straße von Hormuz weitgehend dicht. Jetzt aber behauptet Präsident Trump, das US-Militär hätte in einer geheimen Mission mehr als 200 Handelsschiffe sicher durch die Meerenge geleitet. Mehr als 100 Millionen Barrel Öl sind demnach jetzt zusätzlich auf dem Weltmarkt, obwohl der Iran den Schiffsverkehr in der Meerenge mit Drohungen und Angriffen weitgehend lahmgelegt hat. Eine unabhängige Bestätigung für Trumps Angaben gibt es bisher nicht. Jede Wohnung in Deutschland soll in Zukunft einen Glasfaseranschluss bekommen. Das hat Digitalminister Wildberger angekündigt. Das Bundeskabinett hat dazu eine Änderung des Telekommunikationsgesetzes beschlossen. Mehrfamilienhäuser sollen Vorrang bekommen. Und damit das alles auch wirklich klappt, sollen vorher noch bürokratische Hürden abgeschafft werden. Vor dem Start der Fußball-Weltmeisterschaft morgen sorgt der Fall des somalischen Schiedsrichters Omar Artan für Wirbel. Er ist ja Afrikas Schiedsrichter des Jahres und trotzdem wurde ihm von den USA die Einreise verweigert, offenbar aus Sicherheitsgründen, wie es heißt. FIFA-Präsident Infantino hat sich jetzt auch zu dem Fall geäußert in einem Statement. Er nennt das Ganze zwar unglücklich, betont aber auch, der Weltverband müsse die Entscheidungen der Gastgeber respektieren und wörtlich, die FIFA sei nicht der König der Welt.
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5: Immer wieder regnet es, auch in der kommenden Nacht. Und dann recht frische Temperaturen zwischen 12 und 9 Grad. In den hohen Lagen geht es teilweise auf bis zu 5 Grad zurück. Morgen wird es durchwachsen und auch ziemlich windig, in Teilen stürmisch, bei maximal 15, 16 Grad. Am Freitag sieht es ähnlich aus. Das Wochenende kommt dann wieder freundlicher und wärmer daher.
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2: Immer wieder

0: regnet auch in der kommenden Nacht und dann recht frische Temperaturen zwischen 12 und 9 Grad. In den hohen Lagen geht es teilweise auf bis zu 5 Grad zurück. Morgen wird es durchwachsen und auch ziemlich windig, in Teilen stürmisch bei maximal 15, 16 Grad. Am Freitag sieht es ähnlich aus. Das Wochenende kommt dann wieder freundlicher und wärmer daher.
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2: Ich bin Yves Simon. Im Berliner Kanzleramt hat am Abend die heiße Phase für das große Reformpaket der schwarz-roten Bundesregierung begonnen. Union und SPD beraten dort gerade mit Arbeitgebern und Gewerkschaften über Änderungen am Arbeitsmarkt, bei Steuern, Sozialversicherungen und beim Bürokratieabbau. Am 1. Juli soll der Koalitionsausschuss die Eckpunkte festlegen. Bundeskanzler Merz spricht von Reformen höchster Priorität, um Deutschland wieder auf Wachstumskurs zu bringen. Seit Ausbruch des Iran-Kriegs ist die Straße von Hormuz weitgehend dicht. Jetzt aber behauptet Präsident Trump, das US-Militär hätte in einer geheimen Mission mehr als 200 Handelsschiffe sicher durch die Meerenge geleitet. Mehr als 100 Millionen Barrel Öl sind demnach jetzt zusätzlich auf dem Weltmarkt, obwohl der Iran den Schiffsverkehr in der Meerenge mit Drohungen und Angriffen weitgehend lahmgelegt hat. Eine unabhängige Bestätigung für Trumps Angaben gibt es bisher nicht. Das Expertengremium zum Neubau der Carola-Brücke hat jetzt eine klare Empfehlung abgegeben. Im Ergebnis seiner Beratungen hat es den Entwurf der Planergemeinschaft Leonhard, André und Partner aus Dresden und Knight Architects auf den ersten Platz gesetzt. Die Brückenkonstruktion füge sich angenehm und zurückhaltend in die historische Dresdner Altstadt ein, heißt es zur Begründung. Die Einschätzung dient den Stadträten als Entscheidungshilfe. Sie sollen im September dann beschließen, welcher Entwurf wirklich umgesetzt wird. Vor dem Start der Fußball-Weltmeisterschaft morgen sorgt der Fall des somalischen Schiedsrichters Omar Artan für Wirbel. Er ist ja Afrikas Schiedsrichter des Jahres und trotzdem wurde ihm von den USA die Einreise verweigert, offenbar aus Sicherheitsgründen, wie es heißt. FIFA-Präsident Infantino hat sich jetzt auch zu dem Fall geäußert in einem Statement. Er nennt das Ganze zwar unglücklich, betont aber auch, der Weltverband müsse die Entscheidungen der Gastgeber respektieren und wörtlich, die FIFA sei nicht der König der Welt.
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4: Immer wieder regnet es, auch in der kommenden Nacht. Und dann recht frische Temperaturen zwischen 12 und 9 Grad. In den hohen Lagen geht es teilweise auf bis zu 5 Grad zurück. Morgen wird es durchwachsen und auch ziemlich windig, in Teilen stürmisch, bei maximal 15, 16 Grad. Am Freitag sieht es ähnlich aus. Das Wochenende kommt dann wieder freundlicher und wärmer daher.
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1: Ich bin Yves Simon. Die USA haben gerade trotz der Waffenruhe wieder Ziele im Iran angegriffen. Das US-Militär spricht von Selbstverteidigungsschlägen als Reaktion auf anhaltende iranische Aggression. Iranische Staatsmedien melden Explosionen an der Südküste und auch in der Region Bandar Abbas. Schon in den letzten Tagen hatten sich Iran, Israel und die USA trotz der Feuerpause wieder gegenseitig beschossen. Beobachter fürchten eine neue Eskalation im Streit um die strategisch wichtige Straße von Hormuz. Gespräche beendet. Die Spitzen der schwarz-roten Bundesregierung haben am Abend mit Gewerkschaften und Arbeitgeberverbänden über Arbeitsmarkt, Sozialversicherungen, Bürokratieabbau und Steuerpolitik beraten. Regierungssprecher Cornelius hat nichts zu den Inhalten gesagt, nur so viel. Die Sozialpartner wollen den Reformprozess konstruktiv begleiten. Außerdem sind auch weitere Gespräche vereinbart worden. Die Kassenärztliche Vereinigung Sachsen geht auf Konfrontationskurs zu den Apothekerverbänden. Hintergrund sind Vorschläge, wonach Apotheken in Zukunft bei der Ersteinschätzung und Betreuung von Patienten eine größere Rolle übernehmen sollen. Die KV Sachsen lehnt das allerdings ab und betont, Diagnosen und Therapieentscheidungen müssten weiterhin Ärzten vorbehalten bleiben. Andernfalls könne die Qualität der Patientenversorgung darunter leiden. Schauen wir zur Fußball-WM. Die startet ja heute Abend mit der Partie Mexiko gegen Südafrika. Das deutsche Team schaut den Auftakt im Teamquartier in New Jersey. Ja, und weil die Anfahrt zum Stadion für die Fans vor allem in New Jersey so teuer ist, statt der regulären 13 Dollar, kosten zur WM Hin- und Rückfahrt mit der Bahn fast 100 Dollar. Deswegen hat die DFBL schon mal einen kostenlosen Transport für eins ihrer Spiele organisiert. Das deutsche Team zahlt 600 Fans die Anfahrt zum WM-Spiel gegen Ecuador. Das findet in New Jersey statt. Um eins der Gratistickets zu bekommen, muss man aber Mitglied des Fanclubs Nationalmannschaft sein und bei zu vielen Anmeldungen entscheidet dann am Ende das Los.
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2: Regnerisch und zugezogen ist es. Auch der Donnerstag zeigt sich bedeckt mit teilweise starkem Wind und maximal 15 bis 16 Grad. Der Freitag insgesamt auch noch durchwachsen und ziemlich windig. Am Samstag, da wird es dann wieder freundlicher und wärmer.
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1: Jennifer Lopez und David Guetta. Save me tonight. You can save me tonight.
0: Save me tonight. 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
1: Ich bin Yves Simon. Die USA haben gerade trotz der Waffenruhe wieder Ziele im Iran angegriffen. Das US-Militär spricht von Selbstverteidigungsschlägen als Reaktion auf anhaltende iranische Aggression. Iranische Staatsmedien melden Explosionen an der Südküste und auch in der Region Bandar Abbas. Schon in den letzten Tagen hatten sich Iran, Israel und die USA trotz der Feuerpause wieder gegenseitig beschossen. Beobachter fürchten eine neue Eskalation im Streit um die strategisch wichtige Straße von Hormuz. Gespräche beendet. Die Spitzen der schwarz-roten Bundesregierung haben am Abend mit Gewerkschaften und Arbeitgeberverbänden über Arbeitsmarkt, Sozialversicherungen, Bürokratieabbau und Steuerpolitik beraten. Regierungssprecher Cornelius hat nichts zu den Inhalten gesagt, nur so viel. Die Sozialpartner wollen den Reformprozess konstruktiv begleiten. Außerdem sind auch weitere Gespräche vereinbart worden. Die Kassenärztliche Vereinigung Sachsen geht auf Konfrontationskurs zu den Apothekerverbänden. Hintergrund sind Vorschläge, wonach Apotheken in Zukunft bei der Ersteinschätzung und Betreuung von Patienten eine größere Rolle übernehmen sollen. Die KV Sachsen lehnt das allerdings ab und betont, Diagnosen und Therapieentscheidungen müssten weiterhin Ärzten vorbehalten bleiben. Andernfalls könne die Qualität der Patientenversorgung darunter leiden. Schauen wir zur Fußball-WM. Die startet ja heute Abend mit der Partie Mexiko gegen Südafrika. Das deutsche Team schaut den Auftakt im Teamquartier in New Jersey. Ja, und weil die Anfahrt zum Stadion für die Fans vor allem in New Jersey so teuer ist, statt der regulären 13 Dollar, kosten zur WM Hin- und Rückfahrt mit der Bahn fast 100 Dollar. Deswegen hat die DFBL schon mal einen kostenlosen Transport für eins ihrer Spiele organisiert. Das deutsche Team zahlt 600 Fans die Anfahrt zum WM-Spiel gegen Ecuador. Das findet in New Jersey statt. Um eins der Gratistickets zu bekommen, muss man aber Mitglied des Fanclubs Nationalmannschaft sein und bei zu vielen Anmeldungen entscheidet dann am Ende das Los.
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2: Regnerisch und zugezogen ist es. Auch der Donnerstag zeigt sich bedeckt mit teilweise starkem Wind und maximal 15 bis 16 Grad. Der Freitag insgesamt auch noch durchwachsen und ziemlich windig. Am Samstag, da wird es dann wieder freundlicher und wärmer.
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